0: Start am ersten Tag der Beckenwettbewerbe. Bei der Schwimm-WM in Paris darf sich die deutsche Männerstaffel über Bronze freuen. Die gab es nach dem Rennen über die 4x200 Meter Freistil.
1: 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Hier die wichtigsten Meldungen von den Straßen bei uns in der Region. Fahrt auf der A3 Passau in Richtung Nürnberg vorsichtig. Zwischen den Anschlussstellen Kreuz Deggendorf und Metten kommt es zu Verzögerungen wegen einer Nachtbaustelle.
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3: In der Nacht ziehen noch ein paar Wolken durch die Region und es kann auch in der ersten Hälfte der Nacht immer noch mal wieder zu Regen und Gewittern kommen, aber es kühlt maximal auf 18 Grad runter. Der Wettertrend. Wir starten in den Dienstag ganz genauso, wie wir aus dem Montag rausgegangen sind. Mit viel Sonnenschein, blauem Himmel, kaum Wolken und über 30 Grad.

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1: Hier die aktuellen Meldungen von den Straßen bei uns in der Region. Fahrt auf der A3 Passau in Richtung Nürnberg vorsichtig. Zwischen Kreuz Deggendorf und Metten kommt es zu Verzögerungen wegen einer Nachtbaustelle.

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1: Ich bin Stefan Schütz. Lufthansa-Passagiere können vorerst aufatmen. Pilotenstreiks sind erstmal vom Tisch. Die Gewerkschaft Vereinigung Cockpit und das Unternehmen haben sich auf ein umfassendes Schlichtungsverfahren geeinigt. Das hat die Gewerkschaft ihren Mitgliedern mitgeteilt. Dabei geht es um offene Tariffragen bei Lufthansa, Lufthansa Cargo, Lufthansa Cityline und Eurowings. Zusätzlich soll eine Mediation die Verhandlungen begleiten. Die Zahl der Toten bei dem schweren Erdbeben in Kolumbien steigt. Laut den Behörden gibt es inzwischen mehr als 110 Opfer. Das Beben hatte eine Stärke von 7,4. Tine Klimach berichtet.
2: Das Erdbeben ereignete sich im Westen des Landes. Nahe der Stadt Medellin lag das Epizentrum in einer Tiefe von rund 100 Kilometern, wie der geologische Dienst mitteilte. Das Beben war aber auch in vielen anderen Städten zu spüren. Videos in den sozialen Netzwerken zeigten zerstörte Gebäude und Menschen, die vor Panik auf die Straße liefen. Auch mehrere Flughäfen waren betroffen. Viele Nachbarländer haben ihre Hilfe angeboten.
1: Wegen eines Waldbrandes bei Rodenbach ruft der Wasserversorger im Main-Kinzig-Kreis die Bevölkerung zum Wassersparen auf. Die Reserven werden für die Brandbekämpfung gebraucht, heißt es in einer Warnmeldung des Landkreises. Die Menschen in einigen Ortschaften sollen auf Duschen, Baden und Gießen von Gärten verzichten. Zwischen Ober- und Niederrodenbach brennt es an mehreren Stellen in einem Waldstück. Eine Großkatze sorgt gerade in Polen für Aufregung. Das Tier sei etwa 75 Kilometer nördlich von Warschau gesichtet worden, teilte das örtliche Krisenzentrum mit. Ein Jäger hatte die Großkatze, die einem Puma ähnlich sah, nachts durch ein Fernglas gesehen, sagte ein Sprecher der Zeitung Fakt. Später fand man im Gelände Spuren, die nach Ansicht von Fährtenkennern von einem Raubtier stammen könnten. Die Magie von Harry Potter hat sogar Auswirkungen auf das Stromnetz in Großbritannien. Das ist jetzt durch einen Podcast bekannt geworden. Ein Kabel, das britische Stromnetz mit Irland verbindet, sollte demnach ursprünglich durch einen walisischen Strand verlaufen. Dort jedoch befindet sich die Filmgrabstätte des Hauselfen Dobby. Wie der Projektleiter erzählt hat, wurde die Trasse nach zahlreichen Anrufen besorgter Harry Potter-Fans verlegt.
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3: Hier die aktuellen Meldungen von den Straßen bei uns in der Region. Fahrt auf der A3 Passau in Richtung Nürnberg vorsichtig. Zwischen den Anschlussstellen Kreuz-Deggendorf und Metten kommt es zu Behinderungen wegen einer Nachtbaustelle.
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4: In der Nacht ziehen noch ein paar Wolken durch die Region und es kann auch in der ersten Hälfte der Nacht immer noch mal wieder zu Regen und Gewittern kommen, aber es kühlt maximal auf 18 Grad runter. Der Wettertrend, wir starten in den Dienstag ganz genau.

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1: Und aktuell liegen uns keine Störungsmeldungen vor. Egal wohin ihr unterwegs seid, gute Fahrt.

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1: Ich bin Stefan Schütz. Baden-Württemberg, Bayern und Mecklenburg-Vorpommern setzen auch das Sonn- und Feiertagsverbot für Lkw aus. Grund ist das Niedrigwasser in den Flüssen, das Transportprobleme verursacht. Über weitere Maßnahmen will Verkehrsminister Bilger morgen mit den Länderkollegen sprechen. Tini Klimach.
2: Es hatten schon einige andere Bundesländer das Lkw-Fahrverbot am vergangenen Wochenende vorübergehend gelockert. Nach Einschätzung des Logistikverbands BGL wird es nicht viel bringen. Es fehlen seit Jahren 100.000 Fahrer in Deutschland. Der Rest muss auch seine Ruhezeiten einhalten. Und der Bundesverband der deutschen Binnenschifffahrt rechnet damit, dass bei weiter sinkenden Wasserständen keine durchgehende Schifffahrt mehr auf dem Rhein stattfindet.
1: Wegen eines Waldbrandes bei Rodenbach in Hessen ruft der Wasserversorger im Main-Kinzig-Kreis die Bevölkerung zum Wassersparen auf. Die Reserven werden für die Brandbekämpfung gebraucht, heißt es in einer Warnmeldung des Landkreises nahe der bayerischen Grenze. Die Menschen in einigen Ortschaften sollen auf Duschen, Baden und Gießen von Gärten verzichten. Die kolumbianische Regierung mobilisiert tausende Hilfskräfte, um den Menschen im Erdbebengebiet zu helfen. Die Zahl der Toten ist auf mehr als 110 gestiegen. Es werden noch Menschen vermisst, die unter Trümmern begraben sind. Mehr als 1500 Wohnhäuser sind den offiziellen Angaben zufolge in mehreren Städten schwer beschädigt worden. Es handelt sich um das stärkste Erdbeben, das im 21. Jahrhundert in Kolumbien registriert wurde, heißt es. Seit Donald Trump im Amt ist, wird die US-Impfpolitik weltweit kritisch beobachtet. Jetzt will der Präsident die Impfempfehlungen für Kinder weiter zusammenstreichen. Per Anordnung erkennt seine Regierung nur noch Impfungen gegen 11 Krankheiten als generelle Empfehlung an. Bisherige Kombi-Impfungen sollen künftig auf mehrere Arztbesuche verteilt werden. Hepatitis B, Covid-19 und Grippe sollen nicht mehr automatisch empfohlen werden. Trump betont, Eltern können sich weiterhin für alle Impfungen entscheiden. Yemisi Mabri hat der deutschen Leichtathletik gleich zum EM-Auftakt in Birmingham die erste Medaille gesichert. Die Kugelstoß-Olympiasiegerin hat sich Bronze geholt. Silber gewann Florian Brem über die 5000-Meter-Distanz. Und am ersten Tag der Beckenwettbewerbe bei der Schwimm-EM in Paris darf sich die deutsche Männerstaffel über Bronze freuen.
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3: Und derzeit liegen uns für euch keine Störungsmeldungen vor. Gute Fahrt.
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4: Fenster zu machen, nicht vergessen, bevor ihr zur Arbeit fahrt, denn auch heute wird es wieder richtig heiß und wir merken es dann so langsam, spätestens ab 7, 8 Uhr, dass die Temperaturen steigen. Viel Sonnenschein heute an diesem Dienstag und so geht's weiter. Der Wettertrend bis Donnerstag hält sich diese Sommerhitze bei uns mit bis zu 36 Grad. Danach kühlt es langsam runter.

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1: Hier die wichtigsten Meldungen von den Straßen bei uns in der Region. Fahrt auf der A93 Regensburg in Richtung Holledau besonders vorsichtig. Zwischen den Anschlussstellen Regensburg-Pfaffenstein und Regensburg-West kommt es zu Behinderungen durch Gegenstände auf der Fahrbahn.

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1: Ich bin Stefan Schütz. Guten Morgen. Lufthansa-Passagiere können vorerst aufatmen. Pilotenstreiks sind erstmal vom Tisch. Die Gewerkschaft Vereinigung Cockpit und das Unternehmen haben sich auf ein umfassendes Schlichtungsverfahren geeinigt. Das hat die Gewerkschaft ihren Mitgliedern mitgeteilt. Dabei geht es um offene Tariffragen bei Lufthansa, Lufthansa Cargo, Lufthansa Cityline und Eurowings. Zusätzlich soll eine Mediation die Verhandlungen begleiten. Am Universitätsklinikum Würzburg ist Kühlmittel ausgetreten. Die Feuerwehr hat daraufhin 58 Menschen aus dem betroffenen Gebäudebereich gebracht. 8 Patienten sind vorsorglich in einen anderen Klinikbereich verlegt worden. Betroffen war die onkologische Ambulanz. Das Kühlmittel ist später als nicht giftig eingestuft worden. Das Uniklinikum betont, Patienten und Beschäftigte seien zu keiner Zeit in Gefahr gewesen. Beim Auftakt der Leichtathletik-Europameisterschaft in Birmingham hat das deutsche Team 2 Medaillen gewonnen. Florian Brem hat über 5000 Meter Silber geholt, Kugelstoß-Olympiasiegerin Yemisi Mabri Bronze. Und bei der Schwimm-Europameisterschaft in Paris hat die deutsche Männerstaffel über 4x200 Meter Freistil Bronze gewonnen, die erste Beckenmedaille des Wettbewerbs.
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2: 1:05, alles ruhig auf den Straßen.
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2: Da steht einer auf der A93 Regensburg in Fahrtrichtung Holledau, Höhe Bad Abbach in der Baustelle der Blitzer-Anhänger. Dankeschön an Mike fürs Melden. Geht immer kostenlos 08000 08007. Das Charivari-Wetter in Regensburg. An der Porta Pretoria sind es 18 Grad im Moment, 17 in Dreitsching, Kreis Cham, 18 in Berching im Landkreis Neumarkt. Tagsüber heute wieder viel Sonne, dazu lockere Wolken. Es bleibt trocken bei 28 bis 32 Grad. Der Charivari-Wetter trennt. Morgen ein weiterer schöner Ferientag, den ganzen Tag über Sonne, blauer Himmel bei ähnlichen Temperaturen.

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1: Gerade von der Nachtschicht nach Hause oder gerade erst frisch aufgestanden. Wir sind bei euch, liefern euch Musik zum Wachwerden oder Wachbleiben mit Leon Rimes, Can't Fight the Moonlight aus den 2000ern. Gleich und davor Bebe Rexha mit New Religion. Jetzt um 2 Minuten nach 5. Ich bin Herbert Feldbauer.

0: Der Start in den Dienstag, 9:09.
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3: Ich erinnere mich noch gut an unsere Sandeisdiele. Sie hatte keine Öffnungszeiten, keine Kasse und wahrscheinlich auch keine Hygienevorschriften. Dafür gab es alles, was das Herz begehrte. Vanilleeis, Erdbeereis, Schokoladeneis. Alles aus Sand. Manchmal verziert mit Gänseblümchen oder einem schönen Stein. Als Kind war das völlig normal. Eine Handvoll Sand, etwas Wasser und ein bisschen Fantasie. Mehr brauchte es nicht. Wenn ich heute auf einem Spielplatz schaue, bewundere ich die Kinder genau dafür. Sie sehen nicht einfach einen Sandkasten. Sie sehen Burgen, Backstuben und ganze Abenteuerwelten. Wir Erwachsenen haben das mit den Jahren irgendwie verloren. Wir sehen dann vor allem den Sand in den Schuhen, die dreckigen Hände, die Wäsche, die danach gewaschen werden muss. Kinder sehen Möglichkeiten. Natürlich wissen sie, dass das Eis nicht echt ist und das Piratenschiff abends verlassen werden muss. Und trotzdem macht das Spielen Spaß. Vielleicht habe ich genau das als Kind geliebt, dass nicht alles perfekt sein musste und dass aus etwas ganz Gewöhnlichem etwas Besonderes werden konnte. Wir Erwachsenen sehen oft erst, was fehlt, was nicht passt. Kinder sehen das, was möglich ist und denken weiter. Jesus sagt, schaut auf die Kinder, lernt von ihnen. An Sommertagen im Sandkasten glaube ich zu verstehen, was er gemeint haben könnte. Ich bin Anke Politnik, Öffentlichkeitsreferentin im Donaudekanat Regensburg.
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vor 17:30 am Dienstag. Österreich, ein beliebtes Urlaubsziel jetzt in den Sommerferien. Der Rainer Steinberger aus Pösing, Kreis Cham, wacht heute auch in Österreich auf. Vor ihm liegt allerdings kein Urlaub. Er fährt mit dem Fahrrad ab heute Abend einmal rund um Österreich. Über 2200 Kilometer und 30.000 Höhenmeter. Er will das Race Around Austria wieder gewinnen. Das hat er schon dreimal. Ist Ultra-Cycling-Weltmeister. Wir sprechen mit ihm heute Morgen, bevor es für ihn dann aufs Radl geht. 20:07 bei uns auf Charivari.

0: in der nächsten halben Stunde. Mehr Hits, mehr Vielfalt mit Falco, die 80er, der Kommissar. Entspannter, lässiger Sound, außerdem mit Dean Lewis und Be Alright. Gleich bei uns.
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0: Um 17:30 läuft's auf den Straßen ohne größere Verkehrsstörungen.
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0: Auf der A93 Regensburg-Holledau-Höhe Bad Abbach steht in der Baustelle der Blitzer-Anhänger. Wenn ihr noch was entdeckt, die Charivari-Verkehrshotline ist kostenlos 08000 08007.

auf Schloss Guteneck im Landkreis Schwandorf und in Abensberg am 100-Wasserturm Kreis Kielheim hier 18 Grad. Das werden heute auch nochmal so um die 30 Grad mit viel Sonne und lockeren Wolken. Es bleibt trocken, der Charivari-Wettertrend. Morgen geht's genauso schön sommerlich weiter mit um die 30 Grad.

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1: Herbert Feldbauer hier. Servus am Dienstag. Musik gleich von Madonna, die 2000er. American Pie dazu, The Rag and Bone Man. Jetzt mit Human. Eine Minute nach 5:30 haben wir es. Morgen.

Song von Teddy Swims, Mr. Know-It-All auf Shariwari gerade gehört, erinnert mich immer so ein bisschen an Gotye. Oder? Gotye und Kimbra, Somebody That I Used To Know, sind doch gewisse Ähnlichkeiten erkennbar, finde ich. Auf jeden Fall ein großer Hit für den amerikanischen Sänger Teddy Swims. Mehr Hits, mehr Vielfalt jetzt zum Start in den Dienstag mit Madonna, American Pie auf Shariwari.

ganz entspannt mit Dean Lewis auf Charivari um 6:12. So früh am Tag geht alles noch ein bisschen langsamer. Erstmal eine Tasse Kaffee und Musik gleich von Falco. Wann habt ihr eigentlich euch zuletzt einmal ein Buch genommen und einfach mal seid eingetaucht in eine andere Welt? Jetzt in den Sommerferien, so im Urlaub, ist vielleicht mal Zeit dafür. Wir liefern Inspiration, der Charivari Schmöker Sommer. 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Nächste Folge im Charivari Schmöker Sommer gleich nach 6. Und da heute ein Krimi, der an echten Schauplätzen in der Oberpfalz spielt. Einfach mal reinhören, gleich nächste Stunde. Und jetzt, wie versprochen, Falco auf Charivari. Hier ist der Kommissar.

Charivari mit Liquido. Die 90er Narcotic gleich nach 6 bei uns. Mehr Hits und

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4: Guten Morgen am Dienstag. Heute wird schon fleißig geblitzt, stelle ich gerade fest. Eine Übersicht gleich nach den Nachrichten bei uns.

0: Beim Beben der Stärke 7,4 kamen mindestens 111 Menschen ums Leben. Die Behörden befürchten aber, dass die Zahl der Todesopfer weiter steigt. Unter den Trümmern vermuten die Retter noch zahlreiche Menschen. Nach der Führung in Teheran macht nun auch US-Präsident Donald Trump Entschädigungszahlungen zur Bedingung für Verhandlungen mit dem Iran. Das Land soll für alle Menschen zahlen, die in der Vergangenheit von iranischer Seite schwer verletzt oder getötet wurden. Außerdem sollen die Familien von Demonstranten entschädigt werden, die die iranische Führung in den vergangenen 50 Jahren getötet hat, schrieb Trump auf seiner Social-Media-Plattform. Lufthansa-Passagiere können vorerst aufatmen, Pilotenstreiks sind erstmal vom Tisch. Die Gewerkschaft Cockpit und das Unternehmen einigten sich auf ein umfassendes Schlichtungsverfahren. Dabei geht es um offene Tariffragen bei Lufthansa, Lufthansa Cargo, Lufthansa Cityline und Eurowings.
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2: Eine Minute nach sechs haben wir es jetzt und auf den Straßen läuft im Moment noch ohne größere Verkehrsstörungen. Ihr kommt's gut durch.
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2: Auf der A93 Regensburg Richtung Holledauhöhe Bad Abbach steht in der Baustelle der Blitzeranhänger und in Regensburg in der Nordgaustraße bei Tempo 50 wird ebenfalls geblitzt, melden Kim und Ella. Dankeschön, die Charivari Verkehrshotline immer kostenlos 08000 08007. Das Charivari-Wetter am Dienstag früh mit Temperaturen um 17 bis 19 Grad geht's los in Kamm am Steinmarkt, in Zandt und Burglengenfeld, Kreis Schwandorf. Tagsüber heute Sonne und lockere Wolken, es bleibt trocken bei 28 bis 32 Grad. Der Charivari-Wetter trennt morgen ein weiterer schöner Ferientag, den ganzen Tag Sonne und blauer Himmel bei ähnlichen Temperaturen.
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1: Und so ein bisschen Futter für Ratsch und Ratsch bei der Arbeit. Dann heute kommt gleich mit der Charivari Promi-Welt in 10 Minuten. Dazu Musik jetzt von Liquido Narcotic, die 90er. Olivia Rodrigo mit dabei. Drop Dead, ihre ganz aktuelle Single. Und davor Cat's Eye jetzt mit Gabriella um 3 Minuten nach 6. Ich bin Herbert Feldbauer.

0: Servus am Dienstag. Guten Morgen. 6:10 haben wir es inzwischen.
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0: Heidi Klums Tochter Leni hat gerade ihr Studium der Innenarchitektur abgeschlossen und angekündigt, als nächstes auf eine Kochschule zu gehen, um zu lernen, wie man eine Zwiebel richtig schneidet. Offenbar wurde im Hause Klum noch weniger gekocht als gegessen. In Großbritannien haben jetzt Harry Potter-Fans ein Mega-Bauprojekt im Wert von 500 Millionen Euro gestoppt. Eine Stromtrasse zwischen Großbritannien und Irland sollte nämlich durch das berühmte Grab von Hauself Dobby führen, muss aber jetzt umgeplant werden. Und die Potter-Fans haben auch direkt klargestellt, die geplante Autobahnanbindung für Hogwarts wird auch boykottiert. Und Patricia Blanco droht wegen Mietschulden der Rauswurf. Vor Gericht musste sie sich jetzt verantworten. Der Vermieter habe kein Vertrauen mehr wegen mehrerer Zahlungsverzögerungen. Jetzt hat sie überraschend Privatinsolvenz angemeldet. Patricia Blanco ist pleite. Da hilft auch kein Blankoscheck mehr.
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0: Charivari, 19 Minuten nach 6. Auf den Straßen läuft's im Moment, wenn ihr unterwegs seid in die Arbeit, da kommt ihr gut durch. Der neueste Blitzer steht in Regensburg in der Nordgaustraße bei Tempo 50.
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2: Erfundene Orte, die gibt's bei Fabian Borgner nicht mehr. Seine Krimis spielen ganz bewusst an echten Schauplätzen bei uns in der Oberpfalz. So auch Todestein. Zwischen Reiterhof, Feuerwehrfest und ländlicher Idylle entwickelt sich ein spannender Kriminalfall, der zeigt: Für gute Spannung müssen wir nicht weit reisen. Übrigens, Fabian Borgner hat früher auch für Charivari gearbeitet. Erschienen ist Todestein im Emons Verlag. Todestein von Fabian Borgner gibt's im Buchhandel und natürlich auch online.
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0: gleich nächste halbe Stunde bei uns.
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0: 6.30 Uhr, halb sieben, und da sehen wir heute Baden-Württemberg, Bayern und Mecklenburg-Vorpommern setzen auch das Sonn- und Feiertagsfahrverbot für Lkw aus. Grund sind die Transportprobleme jetzt gerade durch das Niedrigwasser in den Flüssen. Thema heute auch ausführlicher in den Nachrichten zur vollen Stunde bei uns.
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8: Mit Eilina Hauptmann, guten Morgen. Viele Waldbrände können durch einen konsequenten Waldumbau verhindert werden. Das haben jetzt die Bayerischen Staatsforsten mit Sitz in Regensburg erklärt. Sie sind der größte Forstbetrieb in Deutschland. Letztes Jahr haben die Staatsforste über 7000 Hektar Wald zu einem klimaresistenten Mischwald umgebaut. Gleichzeitig wurden fast 6 Millionen Bäume neu gepflanzt. Die meisten waren heimische Laubbäume. Der Mensch ist beim Vermeiden von Waldbränden aber der wichtigste Faktor, so die Staatsforste weiter. Wo drückt den jungen Menschen im Landkreis Cham der Schuh? Was bewegt sie und welche Probleme haben sie? Das soll die Veranstaltungsreihe Hey Landrat zeigen, die jetzt gestartet ist. Zum Auftakt hat sich Landrat Christian Schindler mit Azubis des Landratsamtes getroffen und ihnen auf den Zahn gefühlt. Danach zog Schindler eine positive Bilanz. Er hat nach eigenen Angaben wertvolle Einblicke bekommen, welche Anliegen die Jugendlichen haben. Nach den Sommerferien will der Landrat mehrere Schulen besuchen. Der Spezialist für Abwasseraufbereitung Hans Huber aus Berching meldet einen Beschäftigtenrekord. Am Stammsitz des Unternehmens wurde jetzt der 1000. Mitarbeiter begrüßt. Er heißt David Böhm und hat eine Stelle als Service-Vertriebstechniker angetreten. Damit hat die Firma an ihrem Stammsitz zum ersten Mal die Marke von 1000 Beschäftigten erreicht. Weltweit arbeiten rund 2000 Menschen für die Berchinger. Es gibt 25 Tochtergesellschaften, unter anderem in Brasilien und Südafrika. 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
0: Vorsicht auf der A93 Regensburg Richtung Weiden, und zwar zwischen Regensburg Nord und Regenstauf. Hier liegt ein Wasserschlauch auf der Fahrbahn.
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0: Kann man brauchen, den Wasserschlauch zum Abkühlen jetzt bei den Temperaturen. Geblitzt wird auf der A93 Regensburg-Holledauhöhe Bad Abbach. Da steht in der Baustelle der Blitzeranhänger. Außerdem im Stadtgebiet von Regensburg in der Nordgaustraße Tempo 50 einer und im Landkreis Regensburg in Schierling. Ortsausfahrt nach Walkenstetten Tempo 50. Danke an Matthias. 08000 08007 immer kostenlos zu uns. Das Charivari-Wetter in Regensburg. An den Winzerer Höhen sind es 18 Grad im Moment, 17 in Langwaldkreis Kelheim und auch in Freistadt im Landkreis Neumarkt. Viel Sonne heute tagsüber, bis zu 32 Grad werden es. Der Charivari-Wetter-Trend morgen auch wieder ein schöner Ferientag mit Sonne und blauem Himmel bei ähnlichen Temperaturen. Und so bleibt es auch erstmal in den nächsten Tagen bei uns.
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0: Ein beliebtes Reiseziel jetzt in den Sommerferien. Österreich. Gleich einer bei uns, der ist jetzt auch gerade in Österreich, aber nicht zum Urlaub machen. Nein, gleich mehr. Nach Chris Rea, Julia, die 90er und davor David Guetta, Alphaville und Ava Max, Forever Young. Wir haben es 4 Minuten nach 6:30, Herbert Feldbauer hier.

0: Guten Morgen. 19 Minuten vor 7 haben wir, 6.41 Uhr. Der Rainer Steinberger aus Pösingkreis kam, wacht heute Morgen in Österreich auf. Er ist dort aber nicht im Urlaub. Er fährt ab heute Abend mit dem Fahrrad einmal rund um Österreich. 2200 Kilometer und 30.000 Höhenmeter. Rainer.
1: Ja, servus.
0: Morgen, was ist deine Aufgabe?
1: Wir fahren einmal im Uhrzeigersinn der österreichischen Grenze entlang. Los geht es in St. Georgen im Autogau.
0: Und von da startest du heute Abend, kurz nach 8:30, wenn dann die Sonne langsam untergeht, dann ist es auch nicht mehr so heiß. Die Hitze war ja im letzten Jahr schon ein Problem für dich, aber du konntest jetzt ganz gut üben damit.
1: Ich sage aber, zu Hause ist es ein wenig warm. Man schimpfen meine Kinder immer, aber ich habe zu Hause gut Hitzetraining machen können. Und von dem her bin ich jetzt doch optimistisch, dass man diese Hitze nicht so wie letztes Jahr, weil es auch bei uns blockt. Also einfach nicht zusetzt.
0: Man kann jetzt von außen nur erahnen, welche unfassbare körperliche Leistung das ist.
1: Es ist ein Non-Stop-Rennen. Das heißt, wir werden gestoppt, wenn wir losfahren. Und die Stoppuhr wird erst wieder gedrückt, wenn wir im Ziel sind.
0: Wann schläfst du und wie viel? Wie ernährst du dich in dieser Zeit? Das wirst du uns gleich in der nächsten Stunde erzählen. 20:07 auf Charivari. Rainer Steinberger startet heute beim Race Around Austria. 2200 Kilometer nonstop mit dem Radl. Das will er heuer wieder gewinnen. Hat er nämlich schon dreimal. Ist Ultracycling-Weltmeister und will den Titel verteidigen. 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

0: Charivarium. 7:11 unterwegs Richtung Arbeit. Ihr kommt gut durch im Moment. Keine größeren Verkehrsstörungen gemeldet im Moment. 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
0: 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Und das ist Bryan Adams jetzt aus den 80ern mit seinem Song Heaven. Danach gleich alle Farben, Baby Goodbye. Das sind mehr Hits, mehr Vielfalt auf Charivari.

0: Charivari um 7:03. Die 80er mit den kommen hier raus. Featuring Sarah Jane Morris, Don't Leave Me This Way. Bekommt ihr gleich in der nächsten Stunde bei uns. Dazu Sophie und the Giants und Purple Disco Machine mit Paradise. Für euren Start in den Dienstag.
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0: Gleich wieder ein ausführlicher Blick auf die Straßen direkt nach den Nachrichten.

0: 7,4 kamen mindestens 111 Menschen ums Leben. Die Behörden befürchten, dass die Zahl der Todesopfer weiter steigt und vermuten noch zahlreiche Menschen unter den Trümmern. Auch Bayern, Baden-Württemberg und Mecklenburg-Vorpommern setzen das Sonn- und Feiertagsfahrverbot für Lkw aus. Grund dafür sind die Transportprobleme durch das Niedrigwasser in den Flüssen. Über weitere Maßnahmen will Verkehrsminister Steffen Bilger morgen mit seinen Länderkollegen sprechen. Der Logistikverband BGL ist bei der Lockerung des Fahrverbots skeptisch und meint, dass es nicht viel bringt. Neben bis zu 100.000 Brummifahrern, die seit Jahren in Deutschland fehlen, muss der Rest seine Ruhezeiten einhalten. In Polen sorgt eine Großkatze für Aufregung. Das Tier wurde etwa 75 Kilometer nördlich von Warschau gesichtet. Jäger beobachteten die Großkatze, die einem Puma ähnlich sieht, nachts durch ein Fernglas. Später fand man im Gelände Spuren, die von einem Raubtier stammen könnten. Die Behörden in Polen sind alarmiert und raten zur Vorsicht.
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2: 2 Minuten nach 7 am Dienstag. Vorsicht auf der A3 in Fahrtrichtung Passau zwischen Regensburg-Ost und Neutraubling. Hier liegt ein größeres Plastikteil auf der Fahrbahn. Wir bleiben auf der A3, die Gegenrichtung nach Nürnberg an der Ausfahrt Laber. Gefährliche Situation hier, verkürzte Abfahrt, nämlich wegen einer Baustelle von jetzt an bis heute zum Feierabend ca. 18 Uhr.
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2: Auf der A93 Regensburg Richtung Holledau, Höhe Bad Abbach, steht in der Baustelle der Blitzeranhänger. Im Stadtgebiet von Regensburg in der Nordgaustraße bei Tempo 50 wird außerdem geblitzt. Danke an Ella fürs Bestätigen. Und im Landkreis Regensburg in Schierling, Ortsausfahrt nach Walkenstetten, Tempo 50. Danke an Matthias. Die Charivari Verkehrshotline, immer kostenlos. 08000 08007. Das Charivari-Wetter am Dienstag früh mit Temperaturen um 17 bis 19 Grad geht's los in Cham am Steinmarkt in Zandt und Burg Lengenfeld, Kreis Schwandorf. Tagsüber heute Sonne und lockere Wolken. Es bleibt trocken bei 28 bis 32 Grad. Der Charivari-Wetter-Trend. Morgen ein weiterer schöner Ferientag. Den ganzen Tag Sonne und blauer Himmel bei ähnlichen Temperaturen.
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1: Herbert Feldbauer hier um 7:04 und Rainer Steinberger aus Pösingenkreis. Kam, wie geht's da heute?
2: Natürlich ist man nervös wie Sau.
1: Der Rainer startet nämlich heute Abend beim Race Around Austria, fährt mit dem Radl einmal rund um Österreich herum entlang der Grenze. Total verrückt. Er ist zu Gast vorher noch bei uns in der Früh jetzt. Dazu Musik von Blondie und Maria, die 90er und Alex Warren und Fever Dream.

0: Minuten nach 7. Ihr erreicht uns immer kostenlos, die Charivari Verkehrshotline, die 08000 08007.
1: Hallo, servus, hier ist der Vloggy und der Manni mit dem Blitzer.
0: Ja, servus, wo denn?
1: Ist der aus der Nordgaustraße schon bekannt?
0: Jawohl, Hammer, steht immer noch da, danke fürs Bestätigen.
1: Das ist der Hänger.
0: Der Blitzer-Anhänger. Und du bist mit dem LKW, mit dem Manni wieder unterwegs heute?
1: Schon vorbei.
0: Ah, schon Feierabend heute?
1: Ja, ich bin auf dem Heimweg, ich bin jetzt in Deckendorf.
0: Danke dir für den Anruf und einen schönen Feierabend.
1: Gerne, immer wieder. Servus.

0: 17 Minuten nach 7. Wenn ihr heute nach der Arbeit heimkommt, zu euren gemütlichen Feierabend macht's, geht's für Rainer Steinberger aus Pösingkreis Cham erst los. 2200 Kilometer mit dem Radl, einmal rund um Österreich herum, entlang der Grenze, 30.000 Höhenmeter, Race Around Austria. Non-Stop-Rennen wird mehrere Tage dauern. Rainer, du hast da ein riesen Team um dich herum dabei.
1: Drei in der Tagschicht, drei in der Nachtschicht, die sich abwechseln und dann ins Wohnmobil. Also ich habe einen Wohnmobil-Crew, Fahrer und einen Koch, der dann die Betreuer versorgt.
0: Ein eigener Koch, aber du hast nichts davon quasi.
1: Ich komme leider nicht in den Genuss, dass ich dann ein schönes Steak bekomme oder so, sondern ich darf meine Schweizer Spezialnahrung, Wim Force Nahrung nehmen, damit ich die Leistung bringe, dass ich einmal um Österreich rundum komme.
0: Es ist einfach der Wahnsinn. Wie viel schläfst du dann jetzt in den nächsten Tagen?
1: Schlafen darf ich so viel, wie ich will. Mhm. Aber wer zu viel schläft, hat vielleicht die Sache überschlafen und kommt dann doch später ins Ziel, wie gewünscht. Also es ist immer so eine Waage halten zwischen Schlafen und weiterhin drücken. Wird ungefähr eineinhalb Stunden Schlaf die Sache gemacht, zweieinhalb Stunden Schlaf, je nachdem, wie man sich das Rennen einteilt.
0: Heute Abend, kurz nach 8:30 geht's los. Rainer Steinberger aus Pösingkreis Cham startet beim Race Around Austria über 2200 Kilometer. Ankommen wird er dann am Wochenende. Hoffentlich wieder als Weltmeister, das ist sein Ziel. Er hat schon dreimal das Race Around Austria gewonnen, im letzten Jahr auch Weltmeister geworden. Insgesamt wäre es sein fünfter Weltmeistertitel bei solchen Ultracycling-Geschichten. Unfassbar, Hut ab, Rainer Steinberger aus Pösing, Charivari, wir von hier.

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18: 7:30 und da sehen wir heute nach dem schwersten Erdbeben seit Jahrzehnten in Kolumbien. Ist das ganze Ausmaß der Katastrophe noch gar nicht so absehbar? Rettungskräfte haben da in eingestürzten Gebäuden nach Überlebenden gesucht. Thema heute in den Nachrichten auch zur vollen Stunde dann wieder. Das nächste Mal 8:00. Jetzt schauen wir erstmal zu uns.
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20: Ich bin Eilina Hauptmann, guten Morgen. In der nördlichen Oberpfalz hat es gestern Nachmittag erneut einen großen Waldbrand gegeben. Betroffen war ein Waldstück bei Holzhammer, ein Ortsteil von Schneitenbach. Dabei sind etwa 1000 Quadratmeter Waldfläche verbrannt worden. Die Feuerwehr musste bis in die Nacht hinein wieder aufflammende Glutnester im Waldboden ablöschen. Erst vor 2 Wochen hatte ein angrenzendes Waldstück in der Oberpfälzer Gemeinde Freudenberg Feuer gefangen. Hier waren sogar knapp 6000 Quadratmeter Waldfläche betroffen. Das Regensburger Westbad erweitert sein Angebot für Familien mit Kindern. Dazu soll künftig der bestehende Kinder- und Familienbereich großzügig ausgebaut werden. Das hat das Stadtwerk Regensburg gestern offiziell bekannt gegeben. Dabei hatte Oberbürgermeister Thomas Burger betont, wieso gerade der Kinderbereich ein wichtiges Anliegen ist.
21: Der Erstkontakt von Kindern mit Wasser ist also unglaublich wichtig, weil der nächste Schritt, sage ich, ist dann der Schwimmkurs. Und damit auch Kinder später und Jugendliche schwimmen können, ist es unheimlich wichtig, schon mal den Kontakt mit dem Wasser zu haben.
20: Der Umbau im Westbad startet zum 30. August mit Ende der Freibadsaison. Bis Ende 2027 soll der neue Kinder- und Familienbereich dann fertig sein. Der Umbau kostet 4,5 Millionen Euro. Wo drückt den jungen Menschen im Landkreis Cham der Schuh? Was bewegt sie und welche Probleme haben sie? Das soll die Veranstaltungsreihe Hey Landrat zeigen, die jetzt gestartet ist. Zum Auftakt hat sich Landrat Christian Schindler mit Azubis des Landratsamtes getroffen und ihnen auf den Zahn gefühlt. Danach zog Schindler eine positive Bilanz. Er hat nach eigenen Angaben wertvolle Einblicke bekommen, welche Anliegen die Jugendlichen haben. Nach den Sommerferien will der Landrat mehrere Schulen besuchen. 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
18: Auf der A3 nach Nürnberg, Vorsicht an der Ausfahrt Laber, hier eine Baustelle, da ist die Abfahrt verkürzt, dauert heute den ganzen Tag bis ca. 18 Uhr. Und dann schauen wir weiter auf die B8, ehemalige, und zwar zwischen Regensburg-Pfaffenstein und Pfaffensteiner Brücke, Einfahrt Regensburg-Pfaffenstein, da ist der rechte Fahrstreifen blockiert nach einem Unfall.
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18: In Regensburg, Nordkaustraße, Tempo 50 steht der Blitzeranhänger. Außerdem in der Beethovenstraße in Regensburg wird geblitzt und im Landkreis Regensburg, Ortsausfahrt nach Walkenstetten, Tempo 50 hier. Wenn ihr noch was entdeckt, ruft's durch, kostenlos, die Charivari Verkehrshotline ist die 08000 08007. 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In Regensburg am Dörnberg Park sind es 19 Grad inzwischen, 19 auch in Bodenwöhr im Landkreis Schwandorf, 18 in Obertraubling, Kreis Regensburg. Viel Sonne heute tagsüber, es bleibt trocken, Temperaturen klettern rauf auf bis zu 32 Grad. Der Charivari-Wettertrend. Morgen geht es genauso schön weiter und auch die nächsten Tage mit viel Sonne, blauem Himmel und um die 30 Grad.
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18: Und bei diesem wunderbaren Wetter in dieser zweiten Sommerferienwoche laden wir euch wieder ein. Nächste Runde Charivari draußen Sommer gleich in wenigen Minuten. Wir schenken euch wieder Freizeitspaß für euch und eure Liebsten. Nach Sting, Fields of Gold, die 90er und Shakira mit Burna Boy, Die Die, die WM-Hymne. Herbert Feldbauer hier um 4 Minuten nach 7:30.

0: Stadivarium. 19 Minuten vor 8. Servus.
1: Hallo, guten Morgen, hier ist der Uli.
0: Servus.
1: Ich sitze für euch, nämlich in Burglengenfeld in der Stauffenbergstraße. 30 sind erlaubt.
0: Uli, danke schön fürs Melden.
1: Immer wieder gerne. Bis zum nächsten Mal.
0: Tschüss.
1: Ciao, ciao.
0: Und jetzt gibt's was zu gewinnen für euch.
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0: der Berg ruft um 8:12.
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0: Der Monte Carolino in Hirschau. Dieser weiße Sandberg. Und dahin schicken wir jetzt ins Monte Dünenbad, direkt am Fuße vom Monte Carolino, mit Wasserrutsche, Erlebnisbecken und Sanddünenambiente. Schicken wir die Petra aus Regensburg. Guten Morgen.
3: Guten Morgen.
0: Ja, Petra, jetzt bist erstaunt, dass du durchgekommen bist. Wir von Charivari schenken dir hiermit ein Familienticket für das Monte Dünenbad, Eintritt für die ganze Familie.
3: Dankeschön.
0: Gerne. Du warst noch nie dort, aber wolltest eh schon lange mal hin, gell? Dann hast du jetzt alles richtig gemacht. Petra, bleib mal ganz kurz in der Leitung, bitte. Heute Nachmittag dann, ab 15 Uhr in von 3 bis 3, unter anderem Open-Air-Kinokarten für Regensburg mit dabei. Wir laden euch außerdem ein ins KW Gladium Furt im Wald. Das ist jetzt an dem Wochenende.
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19: Auf in den Dienstag. Mehr zum Wetter, mehr von den Straßen. 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
20: Ich bin Christian Augustin, guten Morgen. Nach dem schwersten Erdbeben seit Jahrzehnten in Kolumbien ist das ganze Ausmaß der Katastrophe noch nicht absehbar. Rettungskräfte suchen in eingestürzten Gebäuden nach Überlebenden. Die Regierung des südamerikanischen Landes rief den Notstand aus. Beim Beben der Stärke 7,4 kamen mindestens 111 Menschen ums Leben. Die Behörden befürchten, dass die Zahl der Todesopfer weiter steigt und vermuten noch zahlreiche Menschen unter den Trümmern. Nach der Führung in Teheran fordert nun auch US-Präsident Donald Trump Entschädigungszahlungen für ein Ende des Konflikts im Iran. Das Regime soll für alle Menschen zahlen.

0: Plattform. Kehrtwende bei Finanzminister Lars Klingbeil. Vereine müssen nun doch keine höheren Steuern zahlen. Die entsprechenden Zeilen werden aus dem Gesetz gestrichen, teilte der SPD-Chef nach heftiger Kritik mit. Es ging dem Finanzminister bei seinen Steuerplänen eigentlich nicht um kleinere Vereine, sondern um Verbände mit viel Geld, zum Beispiel im Profisport.
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2: Auf der A3 in Fahrtrichtung Nürnberg. Eine Baustelle zwischen Laber und Parsberg dauert bis zum Feierabend. Und die Ausfahrt Laber, die ist da verkürzt wegen dieser Baustelle. Da besondere Vorsicht. Weiter auf die alte B8 bei Regensburg. Und zwar zwischen Regensburg-Pfaffenstein und Pfaffensteiner Brücke. Da ein Unfall, da ist der rechte Fahrstreifen im Moment blockiert.
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2: In Regensburg, Beethovenstraße, steht der Blitzer. Außerdem im Landkreis Regensburg in Schierling, Ortsausfahrt nach Walkenstetten. Tempo 50 gilt und der Uli hat uns vorher im Landkreis Schwandorf in Burglengenfeld einen Blitzer gemeldet. Und zwar in der Stauffenbergstraße, 30er Zone ist das. Die Charivari Verkehrshotline, immer kostenlos bei uns 08000 08007. Das Charivari-Wetter am Dienstag früh mit Temperaturen um 17 bis 19 Grad geht's los in Cham am Steinmarkt in Zandt und Burglengenfeld, Kreis Schwandorf. Tagsüber heute Sonne und lockere Wolken. Es bleibt trocken bei 28 bis 32 Grad. Der Charivari-Wetter trennt morgen ein weiterer schöner Ferientag. Den ganzen Tag Sonne und blauer Himmel bei ähnlichen Temperaturen.
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1: Die Sonne begleitet uns am Dienstag, Arbeitstag. Schauen wir, dass wir schnell Feierabend haben, dann nutzen wir es aus, das Wetter. Wir starten rein in die Stunde mit Musik, mit Roxette, The Look, die 80er und Leonie vorher mit Don't Worry. 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

0: Charivari. 8:10 jetzt noch daheim mit der Familie gemütlich am Frühstückstisch sitzen. Es geht halt nur in den Sommerferien. Und gleichzeitig geht natürlich auch der Alltag weiter bei uns. Es wird gearbeitet und ihr seid unterwegs. Neuer Blitzer kommt rein.
1: Ja, Herbert, guten Morgen. Dirk hier, hi.
0: Dirk, grüß dich.
1: So, ich hätte mal wieder einen Blitzer für dich. Auf der A93 zwischen Pendling und Köbering im Baustellenbereich, das 8 Dick, da steht der Blitzeranhänger.
0: Danke fürs Bestätigen, gell? Wünsche dir einen schönen Tag, Dirk.
1: Super, ciao, ciao, bis bald.
0: Mehr von den Straßen, wiederum halb in einer ausführlichen Übersicht auf Charivari.

0: Da war die Viertel nach acht durch. Auf der A3 nach Nürnberg. Eine Baustelle zwischen Laber und Parsberg. Da ist der Standstreifen blockiert. Da kommt es immer wieder zu Behinderungen. Und ein Blitzer steht aktuell auf der A93 Regensburg-Holledau-Höhe Bad Abbach. Da in der Baustelle der Blitzer-Anhänger.
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2: Erfundene Orte. Die gibt's bei Fabian Borgner nicht mehr. Seine Krimis spielen ganz bewusst an echten Schauplätzen bei uns in der Oberpfalz. So auch Todestein. Zwischen Reiterhof, Feuerwehrfest und ländlicher Idylle entwickelt sich ein spannender Kriminalfall, der zeigt, für gute Spannung müssen wir nicht weit reisen. Übrigens, Fabian Borgner hat früher auch für Charivari gearbeitet. Erschienen ist Todestein im Emons Verlag. Todestein von Fabian Borgner gibt's im Buchhandel und natürlich auch online.
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0: Charivari mit den Eurythmics. In der nächsten halben Stunde bei uns. Die 80er, here comes the rain again. Gleich dazu Miley Cyrus.
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0: Es ist 8.30 Uhr, 8:30, 8:30. Der Gen Z wird ja gerne mal vorgeworfen, sie sei faul. Das stimmt aber gar nicht, zeigen Studien- und Arbeitsmarktdaten. Laut Institut für Arbeitsmarkt- und Berufsforschung ist die Erwerbsbeteiligung junger Menschen so hoch wie seit Jahrzehnten nicht und sie wechseln ihren Arbeitsplatz auch nicht häufiger als frühere Generationen. Thema heute auch in den Nachrichten zur vollen Stunde.
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12: Ich bin Eilina Hauptmann, guten Morgen. Rund jede vierte Infektion mit Borreliose in Bayern passiert in Niederbayern. Das zeigen aktuelle Zahlen des Robert-Koch-Instituts. Demnach haben sich in diesem Jahr bereits rund 730 Menschen in Niederbayern mit Borreliose infiziert. In der Oberpfalz gab es bisher rund 390 Fälle. Übertragen wird die Krankheit durch Zeckenbisse. Bayerns Gesundheitsministerin Gerlach hat daher mit Blick auf die Ferienzeit nochmal vor den Gefahren durch Zecken gewarnt. Besonders in den Zeckenrisikogebieten. In der nördlichen Oberpfalz hat es gestern Nachmittag erneut einen großen Waldbrand gegeben. Betroffen war ein Waldstück bei Holzhammer, ein Ortsteil von Schneidenbach. Dabei sind etwa 1000 Quadratmeter Waldfläche verbrannt worden. Die Feuerwehr musste bis in die Nacht hinein wieder aufflammende Glutnester im Waldboden ablöschen. Erst vor 2 Wochen hatte ein angrenzendes Waldstück in der Oberpfälzer Gemeinde Freudenberg Feuer gefangen. Hier waren sogar knapp 6000 Quadratmeter Waldfläche betroffen. Sie lag tagelang auf dem Trockenen, die Donaufähre Posching im Landkreis Straubing-Bogen. Seit gestern ist sie wieder im Einsatz. Wie das Landratsamt meldet, wurde der normale Sommerfahrplan wieder aufgenommen. Grund für die Zwangspause war das Niedrigwasser. Der Bauhof musste den Anleger verlängern, damit die Fähre wieder problemlos am Ufer anlegen konnte. Während die Donaufähre Posching wieder in Betrieb ist, hat die Fähre in Matting im Landkreis Regensburg schon seit Tagen den Betrieb eingestellt. Auch hier ist der Grund Niedrigwasser. 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
0: Auf der A3 in Fahrtrichtung Nürnberg zwischen Laber und Passberg. Baustelle, der Standstreifen ist hier blockiert. Und weiter geht's auf die alte B8 bei Regensburg und zwar zwischen Regensburg-Pfaffenstein und Pfaffensteiner Brücke. Hier ein Unfall, da ist der rechte Fahrstreifen blockiert.
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0: Da ist jemand in der Leitung.
14: Ja, hallo, mein Name ist Oliver. Zwar wollte ich einen Blitzer melden. Bin ich richtig bei euch?
0: Ja, sowas von richtig. Her damit, gerne.
14: Okay, und zwar im Landkreis Cham in Raak.
0: Genau, Reinkam, Raakam, gell? Jawohl, bei Furt im Wald.
14: Ja, Reinkam, ja, genau.
0: Mhm.
14: Und zwar am Ortsausgang stehen sie kurz, vielleicht 100 Meter vom Schild. Auf der anderen Seite, aber beim Ortsrausfahren.
0: Ja, herzlichen Dank fürs Bescheid sagen.
14: Ja, danke.
0: Tschüss.
14: Alles Gute. Tschüss.
0: Außerdem in Regensburg Beethovenstraße der Blitzer und im Landkreis Schwandorf in Burg Lengenfeld Stauffenbergstraße. Das ist eine 30er-Zone. Dankeschön an den Uli. 08000 08007. Wir sind immer kostenlos erreichbar. Das Charivari-Wetter. Aktuell sind es in Regensburg bei der Pustet-Passage schon 20 Grad, 19 in Neumarkt am Rathaus und 20 in Wernberg-Köblitz, Kreis Schwandorf. Daraus werden heute auch wieder gut 30 Grad dann im Laufe des Nachmittags. Es bleibt trocken, viel Sonnenschein, nur ein paar harmlose Wolken dazu. Der Charivari-Wetter-Trend. Auch morgen am Mittwoch Badewetter um die 30 Grad. So bleibt es auch in den nächsten Tagen.
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0: Charivarium, 8.41 Uhr am Dienstag. Rainer Steinberger aus Pösingkreis Cham ist gerade in Österreich. Nicht im Urlaub, der hat richtig was vor ab heute. Er fährt einmal mit dem Fahrradl komplett um Österreich herum entlang der Grenze.
1: Natürlich ist man nervös wie Sau.
0: Dabei ist er ein alter Hase beim Race Around Austria. Das hat er schon dreimal gewonnen, ist Ultracycling-Weltmeister. Jetzt soll es nochmal klappen. 2200 Kilometer und 30.000 Höhenmeter. Du startest heute Abend, wenn die Sonne untergeht, dann ist es auch nicht mehr so heiß erstmal. Die Hitze war ja im letzten Jahr schon ein Problem für dich, aber du konntest jetzt ganz gut üben damit.
1: Ich sage aber zu Hause, es ist ein wenig warm. Man schimpfen meine Kinder immer, aber ich habe zu Hause gut Hitzetraining machen können und von dem her bin ich jetzt doch optimistisch, dass man diese Hitze nicht so wie letztes Jahr, weil es auch bei uns blockt, also einfach nicht zusetzt.
0: Man kann jetzt von außen nur erahnen, welche unfassbare körperliche Leistung das ist.
1: Das ist ein Non-Stop-Rennen, das heißt, wir werden gestoppt, wenn wir losfahren, und die Stoppuhr wird erst wieder gedrückt, wenn wir im Ziel sind.
0: Der Rainer wird nur so um die 2 Stunden am Tag schlafen, weil wer schläft, verliert. Drückt mal ihm die Daumen, dass er den Sieg Race Around Austria, damit den nächsten Weltmeistertitel, zu uns hierher holt in den Landkreis Cham. 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Ah.

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Stadivarium. 11:09, das ist so ein Song zum Reinlegen aus dies. The Art of Letting Go. Und jetzt ein kurzer Blick auf die Straßen auf der A3 nach Nürnberg zwischen Laber und Parsberg Baustelle. Der Standstreifen blockiert. Und Blitzer steht auf der A93 unter anderem in Regensburg Richtung Holledau. Höhe Bad Abbach, da steht in der Baustelle der Blitzeranhänger. Jetzt in der Urlaubszeit, wenn wir wegfahren, wegfliegen, dann schlemmen wir auch mal kräftig. Ja, gehört ja auch dazu im Urlaub. In den USA gibt's jetzt einen neuen Trend. Luxushotels bieten Abnehmurlaub an. Bequem mit Ozempic für über 6.000 Euro pro Woche. Ja gut, immerhin ist da dann der langfristige Diäterfolg garantiert, weil man danach erstmal kein Geld mehr für Lebensmittel hat. Braucht man nicht sagen, Quatsch. Charivari, Bier von hier in den Sommerferien jetzt. 10:09, das sind die Eurythmics. Here comes the rain again, die 80er bei uns.

0: Charivari bei der Arbeit. Nächste Stunde mit dem amerikanischen Musiker Alex Warren. Mega-Hit Ordinary, gleich nach 9, dazu Man Without Heads. Oh, we can dance, everybody look at your hands. Oh, we can dance, die 80er, oh, Safety Dance, gleich nächste Stunde bei uns auf Charivari.
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0: Wo es auf den Straßen jetzt gerade Behinderungen gibt und die neuesten Blitzer, gleich wieder zuverlässig nach den Nachrichten.
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21: Ich bin Christian Augustin, schönen guten Morgen. Nach dem schweren Erdbeben mit einer Stärke von 7,4 in Kolumbien suchen die Rettungskräfte noch immer nach Überlebenden. Die Regierung des südamerikanischen Landes rief nach dem Beben mit mindestens 111 Toten den Notstand aus. Die Behörden befürchten, dass die Zahl der Todesopfer weiter steigt. Man vermutet noch zahlreiche verschüttete Opfer unter den Trümmern. US-Präsident Donald Trump ist davon überzeugt, dass der Streit um eine Öffnung der Straße von Hormuz beendet ist. Nach einer Minenräumung ist die Meerenge für Schiffe wieder befahrbar und wird zu 100% von den USA kontrolliert, sagte er im Weißen Haus. Neue Minen vom Iran finden die Einsatzkräfte und machen sie gleich unschädlich, so Trump. Der US-Präsident verlangt außerdem Entschädigungszahlungen von der Führung in Teheran. Mit der Sonnenfinsternis erwartet uns morgen ein richtiges Spektakel und die Bayern können sich schon mal freuen. Das Wetter spielt voraussichtlich mit und es bleibt klar. Wichtig ist, dass man eine spezielle Brille benutzt, die gibt es zum Beispiel beim Optiker. Auch in der Nacht lohnt es sich, nach oben zu schauen. Mit dem Höhepunkt beim Perseidenstrom sind viele Sternschnuppen wahrscheinlich.
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1: Eine Minute nach neun. Eine Baustelle auf der A3 nach Nürnberg zwischen Laber und Parsberg. Der Standstreifen blockiert und die Ausfahrt Laber ist da auch verkürzt. Die Abfahrt, deswegen besondere Vorsicht. Und noch auf die alte B8 bei Regensburg zwischen Regensburg-Pfaffenstein und der Brücke bei Pfaffenstein. Hier ist der rechte Fahrstreifen blockiert, da ist ein Unfall.
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1: Und da ist jemand in der Leitung.
22: Hallo, hier ist Claudia Kraus, Illerstor. Ich möchte gerne einen Blitzer melden.
1: Ja, gerne. Wo denn?
22: In Illerstein, wenn man Richtung Kronsdorf fährt, in der Nähe vom Wertstoffhof.
1: Jawohl, im Landkreis Kelheim in Illerstein. Dankeschön.
22: Genau, bitte. Tschüss.
1: Außerdem steht auf der A93 Regensburg-Holledau ein Blitzer Höhe Bad Abbach. In der Baustelle der Blitzeranhänger und im Stadtgebiet von Regensburg in der Beethovenstraße einer gemeldet. Wenn ihr noch was entdeckt, kostenlos anrufen 08000 08007.

0: 32 Grad bekommen wir im Laufe des Nachmittags dann. Der Charivari-Wettertrend. Morgen genauso schön weiter mit Sonne und um die 30 Grad.
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0: hier, auf in den Dienstag. Hier ist das Charivari-Morgenteam.
1: So langsam wird es dann auch schon wieder Zeit für die erste kleine Pause bei der Arbeit für den nächsten Kaffee. Wir sind bei euch mit Lenny Kravitz, gleich Fly Away, die 90er und vorher aktueller Sound von Holly Humberstone, To Love Somebody. 3 Minuten nach 9, Herbert Feldbauer hier.

0: Charivarium. 10 Minuten nach 9 neuer Blitzer reingekommen im Stadtgebiet von Regensburg. Alfons-Auer-Straße, altbekannte Stelle an der Friedhofsmauer. Tempo 30 gilt da.
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0: Heidi Klums Tochter Leni hat gerade ihr Studium der Innenarchitektur abgeschlossen und angekündigt, als nächstes auf eine Kochschule zu gehen, um zu lernen, wie man eine Zwiebel richtig schneidet. Offenbar wurde im Hause Klum noch weniger gekocht als gegessen. In Großbritannien haben jetzt Harry Potter-Fans ein Mega-Bauprojekt im Wert von 500 Millionen Euro gestoppt. Eine Stromtrasse zwischen Großbritannien und Irland sollte nämlich durch das berühmte Grab von Hauself Dobby führen, muss aber jetzt umgeplant werden. Und die Potter-Fans haben auch direkt klargestellt, die geplante Autobahnanbindung für Hogwarts wird auch boykottiert. Und Patricia Blanco droht wegen Mietschulden der Rauswurf. Vor Gericht musste sie sich jetzt verantworten. Der Vermieter habe kein Vertrauen mehr wegen mehrerer Zahlungsverzögerungen. Jetzt hat sie überraschend Privatinsolvenz angemeldet. Patricia Blanco ist pleite. Da hilft auch kein Blankoscheck mehr.
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0: Charivari, 17 Minuten nach 9. Auf der A6 Nürnberg-Pilsen, Vorsicht, zwischen Amberg Süd und Amberg Ost, hier liegt ein Reifenmantel auf der Fahrbahn. Ja, und einen Mantel braucht man heim schon gleich gar nicht. Es wird wieder gut, heiß. Über 30 Grad in Regensburg-Niederbayern und der Oberpfalz. Und wenn er dann später Feierabend macht, ein paar Tipps jetzt zum Abkühlen für daheim. Alexandra Altmann von der Stabsstelle Klimaschutz der Stadt Regensburg.
1: Kleine zusätzliche Hilfen können natürlich auch ein feuchtes Tuch im Nacken oder auf der Stirn sein. Das kühlt direkt. Sehr wohltuend, finde ich, sind auch Fußbäder mit lauwarmem bis kühlem Wasser. Oder dann, wenn es nachts noch ganz heiß ist, ist auch eine Wärmflasche dann mit kaltem Wasser, wenn man die mit ins Bett nimmt, auch sehr angenehm.
0: Mit einer Wärmflasche ins Bett im Sommer, sauber. Ja gut, mit kaltem Wasser, mit Eiswürfel ist das natürlich eine andere Sache. Alexandra Altmann von der Stadt Regensburg war das. Sie informiert heute Nachmittag dann gegen 14 Uhr bei der Veranstaltung in Regensburg Dechbetten, wie wir uns am besten vor Hitze schützen können. Coole Tipps dazu. Man Without Hats, The Safety Dance, die 80er jetzt auf Charivari.

Shadibadi mit Billie Eilish. Geht's aber ganz entspannt an und nicht eilig mit ihrem Song Birds of a Feather. Gleich Pat Benatar. Nach 10:30 die 80er. We belong. Gleich außerdem Shakira.

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8: Es ist 9:30 Uhr am Dienstag und der Sommerurlaub scheint gerettet. Die Lufthansa und ihre Piloten haben sich im Tarifstreit auf ein umfassendes Schlichtungsverfahren geeinigt, teilt die Gewerkschaft Vereinigung Cockpit in einem Rundschreiben an ihre Mitglieder mit. Thema heute auch in den Nachrichten. Die bekommt ihr das nächste Mal dann zur vollen Stunde. Das Wichtigste aus Deutschland und der Welt. Jetzt schauen wir erstmal zu uns.
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10: Ich bin Eilina Hauptmann, guten Morgen. Rund jede vierte Infektion mit Borreliose in Bayern passiert in Niederbayern. Das zeigen aktuelle Zahlen des Robert-Koch-Instituts. Demnach haben sich in diesem Jahr bereits rund 730 Menschen in Niederbayern mit Borreliose infiziert. In der Oberpfalz gab es bisher rund 390 Fälle. Übertragen wird die Krankheit durch Zeckenbisse. Bayerns Gesundheitsministerin Gerlach hat daher mit Blick auf die Ferienzeit nochmal vor den Gefahren durch Zecken gewarnt, besonders in den Zeckenrisikogebieten. Das Regensburger Westbad erweitert sein Angebot für Familien mit Kindern. Dazu soll künftig der bestehende Kinder- und Familienbereich großzügig ausgebaut werden. Das hat das Stadtwerk Regensburg gestern offiziell bekannt gegeben. Dabei hatte Oberbürgermeister Thomas Burger betont, wieso gerade der Kinderbereich ein wichtiges Anliegen ist.
11: Der Erstkontakt von Kindern mit Wasser ist also unglaublich wichtig, weil der nächste Schritt, sage ich, ist dann der Schwimmkurs. Und damit auch Kinder später und Jugendliche schwimmen können, ist es unheimlich wichtig, schon mal den Kontakt mit dem Wasser zu haben.
10: Der Umbau im Westbad startet zum 30. August mit Ende der Freibadsaison. Bis Ende 2027 soll der neue Kinder- und Familienbereich dann fertig sein. Der Umbau kostet 4,5 Millionen Euro. An lauen Sommerabenden unter freiem Himmel Filme aus der Frühzeit des Kinos anschauen. Das ist die Regensburger Stummfilmwoche. Heute Abend wird sie eröffnet. Bis Sonntag läuft im Innenhof vom Thun-Dittmar-Palais am Haidplatz jeden Abend eine Mischung aus Kino und Konzert. Musiker begleiten die Stummfilme wieder live. Zum Auftakt heute läuft ein Streifen mit Komiker Harold Lloyd. Die Filme starten jeweils um 20.30 Uhr. Einlass ist immer eine Stunde früher. Tickets kosten jeweils 15 Euro. 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
8: Auf der A6 Nürnberg Richtung Pilsen zwischen Amberg Süd und Amberg Ost hier liegt ein Reifenmantel auf der Fahrbahn.
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8: In Regensburg, Alfons-Auer-Straße an der Friedhofsmauer, 30er-Zone der Blitzer. Außerdem im Landkreis Kelheim, Illerstein Richtung Kronsdorf, beim Wertstoffhof steht einer. Danke an Claudia fürs Melden. Gerade vorher unter Uli meldet im Landkreis Schwandorfburg-Lengenfeld in der Stauffenbergstraße einen. Das ist auch eine 30er-Zone. Wenn noch was fehlt, Stau oder Blitzer, dann ruft an, kostenlos bei uns 08000 08007. Das Charivari-Wetter in Regensburg. Saarland sind es momentan 22 Grad, 21 in Kelheim, an der Europabrücke und im Berchenkreis Neumarkt 23 Grad. Daraus werden heute bis zu gut 32 Grad am Nachmittag mit viel Sonnenschein. Es bleibt trocken. Der Charivari-Wettertrend für Regensburg, Niederbayern und die Oberpfalz auch morgen und die nächsten Tage. Schönes Sommerwetter.
12: 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Weiter geht's mit dem Charivari-Morgenteam.
8: Musik kommt jetzt von Robbie Williams, die 2000er, Feel, davor Purple Disco Machine und Dopamin jetzt um 3 Minuten nach 9:30. Ich bin Herbert Feldbauer.

9.44 Uhr, Charivari. Vorsicht auf der A3 in Fahrtrichtung Passau zwischen Rosenhof und Wörth an der Donau. Wie sind denn Unfall der Standstreifen blockiert? Da sind auch Personen auf der Fahrbahn. Mehr von den Straßen dann wieder zur vollen Stunde hier bei uns. 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
18: Ich bin Christian Augustin. Nach dem schwersten Erdbeben seit Jahrzehnten in Kolumbien ist das ganze Ausmaß der Katastrophe noch nicht absehbar. Rettungskräfte suchen in eingestürzten Gebäuden weiter nach Überlebenden. Die Regierung des südamerikanischen Landes rief nach dem Beben mit bisher 111 Toten den Notstand aus. Allerdings vermutet man noch viele Opfer unter den Trümmern. Das Erdbeben in Kolumbien gestern hatte eine Stärke von 7,4. US-Präsident Donald Trump ist davon überzeugt, dass der Streit um die Öffnung der Straße von Hormuz beendet ist. Die wichtige Meerenge ist nach einer Minenräumung wieder offen und sie wird zu 100% von den USA kontrolliert, sagte er im Weißen Haus. Neue Minen vom Iran finden die Einsatzkräfte und machen sie gleich unschädlich. Zusätzlich verlangt der US-Präsident jetzt Entschädigungszahlungen von der Führung in Teheran. Gute Nachrichten für alle, die den Sommerurlaub noch vor sich haben. Die Lufthansa und ihre Piloten einigten sich im Tarifstreit auf ein umfassendes Schlichtungsverfahren. Weitere Streiks gibt es deshalb zumindest vorerst nicht. Bei den Gesprächen mit einem neutralen Vermittler geht es vor allem um die Gehälter und die Altersversorgung der Piloten von Lufthansa, Eurowings, Cityline und von Lufthansa Cargo.
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19: Vorsicht auf der A3, Passau Richtung Nürnberg, bei der Ausfahrt Laber. Eine gefährliche Situation in der Ausfahrt wegen einer Baustelle ist da noch bis 18 Uhr die Ausfahrt verkürzt. Da bitte vorsichtig fahren. A3, Passau Richtung Nürnberg, Ausfahrt Laber.
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19: Auf der A93 wird geblitzt, Regensburg Richtung Holledau auf der Höhe von Bad Abbach. Da steht er in der Baustelle, ein Blitzeranhänger.
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19: Es lohnt sich heute wieder, das Wasser kalt zu stellen. Aktuell in Nappburg, Kreis Schwandorf 22 Grad, auch in Sengenthal, Kreis Neumark 22 und 23 Grad in Cham an der Erlöserkirche. Heute gibt's viel Sonne und nur ein paar lockere Wolken. Dazu wird 27 bis 32 Grad warm. Heißt auch, Achtung, die Waldbrandgefahr ist oft hoch bis sehr hoch. Morgen bleibt's dann sonnig und trocken bei bis zu 32 Grad. Und am Donnerstag wird's dann nochmal heißer. Bis zu 34 Grad sind drin.
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9: Nur eine Meldung, die kommt von der A3 Passau Richtung Nürnberg. Da vorsichtig fahren bei der Ausfahrt Laber. Eine gefährliche Situation da in der Ausfahrt wegen einer Baustelle. Da ist nämlich die Abfahrt verkürzt auf der A3 Passau Richtung Nürnberg, Ausfahrt Laber. Das Ganze noch bis 18 Uhr.
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9: Im Landkreis Kelheim steht einer in Painten von Irlastein kommend. Nach der Tankstelle wird geblitzt und auf der A93 Regensburg Richtung Holledau, Höhe Bad Abbach, steht in der Baustelle ein Blitzer-Anhänger. Danke Alex und Mike fürs Durchgeben.
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9: Heute gibt's viel Sonne und nur ein paar lockere Wolken. Dazu wird 27 bis 32 Grad warm. Heißt auch, Achtung, die Waldbrandgefahr ist oft hoch bis sehr hoch. Morgen bleibt's dann sonnig und trocken bei bis zu 32 Grad. Und am Donnerstag wird's dann nochmal heißer. Bis zu 34 Grad sind drin.
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2: Versteckte Kapellen, uralte Kellergewölbe. Bei einer Führung durch Regensburg könnt ihr der Welterbestadt am Donnerstagabend hinter die Fassade schauen. Unter dem Motto Sesam, öffne dich. Tickets gibt's bei der Touristinfo in Regensburg. Im Reparaturtreff der Nachbarschaftshilfe in Wenzenbach werden auch Ventilatoren gerichtet. Der nächste Reparaturabend ist übermorgen am Donnerstag ab 18 Uhr in der Grundschule Irlbach in Wenzenbach. Kaputte Alltagsgeräte bekommen da eine neue Chance und ihr Kontakte zu netten Leuten. Im Degginger in Regensburg ist morgen Playday ab 16 Uhr bis zum späten Abend. Könnt ihr spielen, was geht. Videogames, Brettkarten und Strategiespiele. Morgen im Degginger in Regensburg.
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1: Kurz vor 11.
0: Wir begleiten euch durch den Vormittag. Diese Songs hört ihr gleich.
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2: Diese Woche
12: ein echter Geheimtipp. Im Oberpfälzerwald an einem Golfplatz findet ihr Birners Kulinarik. 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
2: 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Es ist 11 Uhr. 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
13: Ich bin Joshua Heise. Der Tourismusboom von Anfang des Jahres hat sich offenbar abgeschwächt. Laut neuer Bundesstatistik sank die Zahl der Übernachtungen in Hotels und Co. mit mindestens 10 Betten um 2,9% auf rund 48,9 Millionen. Während Gäste aus dem Inland seltener kamen, blieben mehr Gäste aus dem Ausland über Nacht. Grünen-Chef Banaschak hat der Bundesregierung angesichts des dramatischen Niedrigwassers vorgeworfen, Klimaschutz zu verweigern. In der Regierung werde über alles gesprochen, nur darüber nicht, sagte er bei NTV.
14: Mein Eindruck ist, Friedrich Merz und seine Regierung warten einfach darauf, dass es irgendwann wieder regnet und der Sommer vorbei ist, in der Hoffnung, dass die Leute in den nächsten 10 Monaten wieder vergessen, was für eine desaströse Situation sie in diesem Sommer vorgefunden haben.
13: Diese Politik müsse ein Ende haben, so der Grünen-Chef. Unterdessen haben mehrere Länder das Sonn- und Feiertagsfahrverbot für Lkw wegen des Niedrigwassers ausgesetzt. Zuletzt Bayern, Baden-Württemberg und Mecklenburg-Vorpommern. Der Chef des Bundesverbandes für Spedition und Logistik Huster spricht derweil im Deutschlandfunk von einem Nullsummenspiel, da es einfach nicht genügend Lkw-Fahrer gebe. Der Zoll in Selb hat bei einer Kontrollaktion neue Tricks zum Drogenschmuggel entdeckt. Die Substanzen waren demnach in Geburtstagskarten, einem Bluetooth-Lautsprecher sowie in Produktverpackungen versteckt. Lieferziel der Ware aus den Niederlanden war Tschechien. Der Zoll hat 13 Strafverfahren eingeleitet. Es erinnert an Taylor Swift, die während ihrer Eras-Tour in einem Putzwagen zur Bühne gefahren wurde. Berichten zufolge ist US-Präsident Trump nach dem NATO-Gipfel in Ankara letzten Monat in einem Catering-Wagen aus der Air Force One geschleust worden, nachdem Medien ihn beim Besteigen des Regierungsfliegers gefilmt hatten. Grund waren demnach Sicherheitsbedenken wegen einer Bedrohung durch den Iran. Selbst Mitarbeiter und Journalisten an Bord wussten nichts davon.
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12: Vorsicht auf der A3, Passau Richtung Nürnberg bei der Ausfahrt Laber. Da eine gefährliche Situation in der Ausfahrt. Wegen einer Baustelle ist da die Abfahrt verkürzt. Ausfahrt Laber auf der A3, Passau Richtung Nürnberg. Und auf der A93 Regensburg Richtung Holledau zwischen Regensburg-Prüfening und Regensburg-Kumpfmühl. Da ist gerade etwas mehr los, deswegen hier ein paar Minuten mehr Zeit einplanen.
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12: Zwei Stück sind gemeldet. Im Kreis Kelheim steht er in Peinten von Irlastein kommend nach der Tankstelle und auf der A93 Regensburg Richtung Holledau auf der Höhe von Bad Abbach. Da steht in der Baustelle der Blitzeranhänger. Da ist Tempo 80.
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12: Wir messen 24 Grad in Teublitz, Kreis Schwandorf, auch in Wiesent, Kreis Regensburg und in Regensburg am Galgenberg 24 Grad. Heute gibt's viel Sonne und nur ein paar lockere Wolken. Dazu wird's richtig warm mit 27 bis 32 Grad. Der Sommer läuft auf Hochtouren. Morgen geht's sonnig und trocken weiter. Von früh bis spät blauer Himmel und bis zu 32 Grad. Und auch am Donnerstag bleibt sonnig, trocken und heiß. Dann sind sogar bis zu 34 Grad drin.
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8: Eine Meldung, die kommt von der A3 Passau Richtung Nürnberg bei der Ausfahrt Laber. Da ist wegen einer Baustelle heute die Abfahrt verkürzt, deswegen hier bitte vorsichtig fahren. Ausfahrt Laber, A3 Passau Richtung Nürnberg. Sonst normaler Verkehr, gute Fahrt.
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8: Im Kreis Kelheim wird geblitzt, in Painten von Irlastein kommend nach der Tankstelle. Und auf der A93 Regensburg Richtung Holledau auf der Höhe von Bad Abbach, da steht in der Baustelle der Blitzeranhänger. Und der letzte, der steht in Regensburg in der Messerschmidtstraße, das ist da beim Westbad, da in der 30er-Zone. Danke Alex, Otto und Mike fürs Durchgeben.
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8: Heute gibt's viel Sonne und nur ein paar lockere Wolken. Dazu wird's richtig warm mit 27 bis 32 Grad. Der Sommer läuft auf Hochtouren. Morgen geht's sonnig und trocken weiter. Von früh bis spät blauer Himmel und bis zu 32 Grad. Und auch am Donnerstag bleibt sonnig, trocken und heiß. Dann sind sogar bis zu 34 Grad drin.
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3: Heidi Klums Tochter Leni hat gerade ihr Studium der Innenarchitektur abgeschlossen und angekündigt, als nächstes auf eine Kochschule zu gehen, um zu lernen, wie man eine Zwiebel richtig schneidet. Offenbar wurde im Hause Klum noch weniger gekocht als gegessen. In Großbritannien haben jetzt Harry Potter-Fans ein Mega-Bauprojekt im Wert von 500 Millionen Euro gestoppt. Eine Stromtrasse zwischen Großbritannien und Irland sollte nämlich durch das berühmte Grab von Hauself Dobby führen, muss aber jetzt umgeplant werden. Und die Potter-Fans haben auch direkt klargestellt, die geplante Autobahnanbindung für Hogwarts wird auch boykottiert. Und Patricia Blanco droht wegen Mietschulden der Rauswurf. Vor Gericht musste sie sich jetzt verantworten. Der Vermieter habe kein Vertrauen mehr wegen mehrerer Zahlungsverzögerungen. Jetzt hat sie überraschend Privatinsolvenz angemeldet. Patricia Blanco ist pleite. Da hilft auch kein Blankoscheck mehr.
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0: Joshua Heise. Immer mehr Mädchen und junge Frauen in Deutschland werden wegen Essstörungen im Krankenhaus behandelt. Nach neuen Daten des Statistischen Bundesamtes hat sich die Zahl der Fälle in der Altersgruppe 10 bis 17 innerhalb der letzten 20 Jahre fast verdoppelt. Diese Gruppe macht auch fast die Hälfte der Essstörungsfälle aus. Neben genetischen Faktoren spielt auch Social Media eine große Rolle. Der gestürzte Präsident von Syrien, Assad, ist in Abwesenheit zum Tode verurteilt worden. Ihm wurden vorsätzlicher Mord, Folter, willkürliche Inhaftierung und Verbrechen gegen die Menschlichkeit vorgeworfen. Das syrische Regime war im Dezember 2024 kollabiert. Assad floh nach Russland, wo er sich bis heute aufhält. Die Technische Universität Chemnitz bleibt dabei. Thüringens Ministerpräsident Vogt soll seinen Doktortitel verlieren. Ein Widerspruch des CDU-Politikers gegen die Aberkennung des akademischen Grades wurde zurückgewiesen. Ein Anwalt Vogts teilte mit, man wolle nach rechtlicher Prüfung Klage erheben. Vogt war mit einer Arbeit über den amerikanischen Präsidentschaftswahlkampf von 2004 promoviert worden. Später kamen Plagiatsvorwürfe auf. Das extreme Niedrigwasser am Rhein hat nicht nur Auswirkungen auf die Wirtschaft und Lieferwege, es macht laut ADAC auch das Tanken teurer. Tine Klimach berichtet.
1: Speziell der Rhein ist ein wichtiger Transportweg für Öl, Benzin und Diesel. Und normalerweise ist es auch deutlich günstiger, das in großen Tankschiffen zu transportieren, als mit vergleichsweise kleinen Lastwagen auf dem Landweg. Heißt, wenn der Transport teurer wird, zahlen wir das letztendlich an der Zapfsäule. In Bayern sind Benzin und Diesel im Vergleich laut ADAC aktuell einige Cent günstiger.
0: Noch nie haben so viele Menschen in Deutschland übernachtet wie im ersten Halbjahr. Laut Bundesstatistik stieg die Zahl der Übernachtungen in Hotels und Co. verglichen mit dem Vorjahr um 0,3% auf fast 224 Millionen. Sowohl aus dem In- als auch aus dem Ausland gab es ein Gästeplus. Im Juni allein ging die Übernachtungszahl insgesamt jedoch leicht zurück.
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3: Eine Gewaltbrände beschäftigen aktuell die Polizei hier in Nappburg. Am Sonntag brannte zunächst eine ca. 500 Quadratmeter große Fläche am Büchelberg bei Söllitz. Abends musste die Feuerwehr Nappburg ausrücken, weil am Frauenberg rund 200 Quadratmeter brannten. Gestern Vormittag erneut Flammen, diesmal in einem Waldgebiet bei Stuhlen. Der Bodenbrand erstreckte sich auf 2500 Quadratmeter und wurde von den umliegenden Feuerwehren gelöscht. In allen Fällen ist die Brandursache unklar. Die Polizei Nappburg bittet um Hinweise. Sabine Hofer, Charivari.
4: Bald gibt es in der Innenstadt hier in Regensburg einen neuen schattigen Ort. Die lange Bank beim Caravan-Kunstwerk am Neupfarrplatz bekommt einen grünen Sonnenschutz. Das Amt für Stadtgrün installiert dort ab nächster Woche 3 Stahlkonstruktionen, die speziell für den Sonnenschutz im öffentlichen Raum entwickelt worden sind. Schatten sollen dann Pflanzen spenden, die sich um die Stahlseile ranken. Der Aufbau des neuen Sonnenschutzes auf dem Neupfarrplatz dauert voraussichtlich eine Woche. Anja Stubber, Charivari in Regensburg.
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6: Vorsicht auf der B8 bei Rosenhof, die Autobahnauffahrt A3 Richtung Passau. Da ist aktuell nach einem Unfall gesperrt. Feuerwehr und Polizei sind schon vor Ort.
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6: In Regensburg steht er in der Nordgaustraße und in der Messerschmidtstraße wird geblitzt beim Westbad, da in der 30er-Zone. In Schwandorf steht er in der Klardorfer Straße, da ist Tempo 50 im Kreis Schwandorf. In Neuenburg vorm Wald in der Amberger Straße, da bei der Forstwirtschaftsschule, versteckt hinterm Holztransporter. Und im Kreis Kelheim in Peinten, wenn ihr von Irlerstein kommt, nach der Tankstelle steht einer und auf der A93 Regensburg Richtung Holledau auf der Höhe von Bad Abbach. Da steht in der Baustelle der Blitzeranhänger. Der Sommer gibt Vollgas. Noch angenehme 24.

0: zu 32 Grad. Und auch am Donnerstag legt der Sommer nochmal nach. Sonne satt, trocken und bis zu 34 Grad sind drin.
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0: Kurz nach 12. Hi, ich bin Emmy. Die Fenster sind zu, der Ventilator läuft, die Sonnenschirme auf der Terrasse sind aufgespannt. Und was vor unserer Haustür so abgeht, das wissen unsere Lokalreporter.
2: 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Denn hier soll das Westbad einen neuen Kinder- und Familienbereich bekommen. Und zwar für richtig viel Geld. Was alles gebaut werden soll und wann es fertig ist, das hört ihr hier bei Treffpunkt Mittag auf Charivari.
0: Davor eine ganz große Rockballade aus den 90ern. Aerosmith mit Crazy. Und jetzt Teddy Swims. Der hat auf jeden Fall schon mal wen getroffen, der auf alles eine Antwort hat. Sein aktueller Song Mr. Know-It-All hier bei uns.
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2: Bei dem Wetter sind wir alle wo am liebsten? Na klar, im Wasser natürlich. Und das soll in Zukunft im Westbad in Regensburg noch angenehmer werden. Für 4,5 Millionen Euro soll hier nämlich ein neuer Kinder- und Familienbereich entstehen. Los geht's Ende diesen Monats, also wenn der Außenbereich geschlossen wird. Und schon Ende nächsten Jahres soll das Ganze fertig sein. Der Kinderbereich wird dann von 200 auf 330 Quadratmeter erweitert. Manfred Koller, Geschäftsführer des Stadtwerks Regensburg. Was genau passiert denn dann da alles?
3: Ja, das ist auf jeden Fall der Bereich für die Kinder bis 8 Jahre. Das kleine Becken haben wir ja schon. Da kommen aber auch ein bisschen Spielsachen rein, damit die auch mehr Angebot haben. Aber dann der erweiterte Bereich, das ist wirklich richtig schön für Kinder, die Lust haben, da ans Wasser gewöhnt zu werden. Und das absolut sicher. Sie können rutschen, sie können in den Häusern spielen. Es gibt Fontänen von unten. Also ich sage mal, insgesamt wirklich attraktiv. Und damit können wir auch dafür Sorge tragen, dass auch die Kleinen hier langsam ans Wasser gewöhnt werden.
2: Also es gibt wirklich allerhand Spielhäuser, Rutschen, sogar einen Wickelbereich innerhalb dieses abgeschlossenen Bereichs. Und das ist ja auch was ganz Besonderes. Der Bereich ist nämlich abgeschlossen, so dass keine Gefahr besteht, dass die Kleinen, die noch nicht so gut schwimmen können, in den Schwimmerbereich geraten. Wir freuen uns drauf. Nächstes Jahr, Ende November, Anfang Dezember, soll dann der neue Kinder- und Familienbereich im Westbad in Regensburg eröffnen.
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19: Um mehr als 100.000 Euro betrogen wurde eine Frau aus dem Raum vor dem Wald. Sie war Opfer eines Online-Anlagebetrugs geworden. Die 56-Jährige wurde im Internet auf die Werbung eines angeblich seriösen Investmentangebots aufmerksam. Sie meldete sich und bekam Zugang zu einer vermeintlichen Handelsplattform, auf der ihr steigende Gewinne angezeigt wurden. Die Frau überwies mehrmals Geld, insgesamt über 100.000 Euro. Als keine Auszahlung möglich war, erstattete sie Anzeige bei der Polizei vor dem Wald. Sabine Hofer, Charivari.
20: Was für ein toller Zufall. Die Berufsfeuerwehr Regensburg hat vergangene Woche in einer Fortbildung trainiert, wie man Feuer auf Schiffen löscht und war damit optimal auf den Schiffsbrand gestern Abend auf der Donau in Regensburg vorbereitet. Beim Grieser Spitz hatte ein Frachtschiff gebrannt aus Bratislava in der Slowakei, beladen mit rund 400 Tonnen Blechrollen. Ein Besatzungsmitglied wurde bei dem Brand leicht verletzt. Die Berufsfeuerwehr hat das Feuer schnell gelöscht. Die Mannschaft konnte dann zurück an Bord. Anja Stubber, Charivari in Regensburg.
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21: 12:30 am Dienstag im Landkreis Regensburg. Vorsichtig fahren, Autobahnauffahrt B8 auf die A3 bei Rosenhof Regensburg Richtung Pilsen. Nach einem Unfall ist da gesperrt. Feuerwehr und Polizei sind vor Ort. Momentan staut es sich hier deswegen auch. Auf der A3 Passau Richtung Nürnberg. Vorsichtig fahren bei der Ausfahrt Laber. Da eine gefährliche Situation in der Ausfahrt. Wegen einer Baustelle ist da die Abfahrt verkürzt. Auf der B20 Straubing Richtung Pilsen. Nach einem Unfall staut es sich da aktuell zwischen Treitsching und Knotenkamm Süd. Deswegen hier 17 Minuten mehr Zeit einplanen.
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21: In Regensburg steht er in der Nordgaustraße und in der Messerschmidtstraße wird geblitzt beim Westbad, da in der 30er-Zone. In Schwandorf steht er in der Kladorfer Straße, da ist Tempo 50 im Kreis Schwandorf. In Neuenburg vorm Wald in der Amberger Straße, da bei der Forstwirtschaftsschule, versteckt hinterm Holztransporter. Und im Kreis Kelheim in Painten, wenn ihr von Irlerstein kommt, nach der Tankstelle steht einer und auf der A93 Regensburg Richtung Holledau auf der Höhe von Bad Abbach. Da steht in der Baustelle der Blitzeranhänger. Jede Menge Sonne und nur ein paar lockere Wolken. Der Schatten wird eben zum Lieblingsplatz bei 27 bis 32 Grad heute. Morgen bleibt sonnig und trocken. Dazu gibt's von früh bis spät blauen Himmel und bis zu 32 Grad. Und auch am Donnerstag legt der Sommer nochmal nach. Sonne satt, trocken und bis zu 34 Grad sind drin.
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0: ist euer Dienstag mit Treffpunkt Mittag. In der wievielten Hitzewelle sind wir? Ich glaube, es ist die fünfte. Eine kurze Sommerpause kann da ja nicht schaden. Wenigstens für 2 Stunden. Perfektes Timing, würde ich sagen, für den neuen Eberhofer-Krimi. Steckerlfisch-Fiasko hat gestern Abend Premiere gefeiert und kommt am Donnerstag in die Kinos. Meine Kinoexpertin ist Jasmin. Jasmin, ist der Krimi denn besser als der neue Spider-Man?
1: Ja, davon müsst ihr euch selbst überzeugen. Was ich aber sagen kann, der Kult geht weiter. Konstantin Filmchef Oliver Berben sagt sogar, kommt nächstes Jahr noch ein Film, könnte Eberhofer die Winnetou-Reihe als längste Kinoreihe überhaupt überholen. Mit dabei sind natürlich wieder Sebastian Betzel, Lisa Maria Potthoff und Simon Schwarz.
0: Worum geht's denn im neuen Krimi?
1: Wie wir es halt von Franz Eberhofer kennen. Dorfchaos, trockener Humor und natürlich ein Mordfall, der komplett aus dem Ruder läuft. In Steckerlfisch-Fiasko wird der örtliche Steckerlfischkönig tot in der Wellnesslandschaft des neuen Golfclubs gefunden. Eberhofer ermittelt zwischen Volksfest-Clans und feinen Golfschnöseln. Und auch privat ist beim Franz ordentlich was los. Sein Sohn sucht neue Hobbys und Susi will Bürgermeisterin werden. Sehr zum Ärger ihres Mannes und des amtierenden Bürgermeisters. Ja, und genau das macht den neuen Eberhofer aus. Der Mordfall ist die Geschichte, aber das eigentliche Vergnügen ist das ganze Chaos drumherum.
0: Wir können uns also drauf freuen. Steckerlfisch-Fiasko, der neue Eberhofer-Krimi ab Donnerstag im Kino. Immer wissen, was los ist. Mit uns geht's gut informiert durch den Mittag.

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13: Diese Woche ein echter Geheimtipp. Im Oberpfälzer Wald an einem Golfplatz findet ihr Birners Kulinarik. 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
0: 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Es ist 13 Uhr. 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
14: Ich bin Joshua Heise. Ein syrisches Gericht hat den gestürzten Präsidenten Bashar al-Assad in Abwesenheit zum Tode verurteilt. Ihm wurde vorsätzlicher Mord, Folter, willkürliche Inhaftierung und Verbrechen gegen die Menschlichkeit vorgeworfen. Assad hält sich derzeit in Russland auf. Amira Rajab berichtet.
15: Das Gerichtsurteil wurde live im syrischen Staatsfernsehen übertragen. Neben Assad wurde auch sein Cousin Atef Najib zum Tode verurteilt. Er ist eine der wenigen Schlüsselfiguren der Ex-Regierung, die selbst in Syrien vor Gericht stand. Auch Assads berüchtigter Bruder Maher wurde in Abwesenheit zum Tode verurteilt. Eine Vollstreckung der Strafen scheint bisher jedoch unwahrscheinlich, denn Russland hat Assad Asyl gewährt.
14: Um eine AfD-Regierung in Sachsen-Anhalt zu verhindern, sollten CDU und Linkspartei in dem Bundesland zusammenarbeiten. Dieser Meinung ist Thüringens Ex-Ministerpräsident Ramelow. Dem Redaktionsnetzwerk Deutschland hat er gesagt, wer Schaden vom Land Sachsen-Anhalt abwenden wolle, müsse in der Lage sein, über Parteigrenzen hinweg miteinander zu reden. Die Rufe nach einem nationalen Hitzeschutz werden immer lauter. So fordert Städtetag-Präsident Jung im Redaktionsnetzwerk Deutschland, den Hitzeschutz als Gemeinschaftsaufgabe im Grundgesetz aufzunehmen. Auch der Sozialverband VdK und der Handelsverband Deutschland sind für mehr Hitzeschutzmaßnahmen, etwa durch Kühlräume, Bäume oder Trinkwasserspender. Seit der Bekanntgabe des Ebola-Ausbruchs im Mai sind mehr als 2000 Menschen im Kongo an der hochansteckenden Krankheit gestorben. Das meldet die afrikanische Gesundheitsbehörde. Gleichzeitig ist die Zahl der Erkrankten auf rund 4000 gestiegen. Beim bisher schwersten Ebola-Ausbruch von 2018 bis 2020 waren es insgesamt 3800. Für den aktuellen Virustyp gibt es bislang keine Impfung. FIFA-Chef Infantino bekommt Rückendeckung von einem guten Freund, nämlich US-Präsident Trump. Der hat ihn auf seinem Online-Sprachrohr als fantastisch bezeichnet. Der Fußball-Weltverband würde einen schrecklichen Fehler begehen, wenn Infantino abgelöst würde, so Trump. Infantino steht in der Kritik, weil er Investoren an FIFA-Turnieren beteiligen wollte. Er hat die Pläne inzwischen zurückgenommen.
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16: Eine Gewaltbrände beschäftigen aktuell die Polizei hier in Nappburg. Am Sonntag brannte zunächst eine ca. 500 Quadratmeter große Fläche am Büchelberg bei Söllitz. Abends musste die Feuerwehr Nappburg ausrücken, weil am Frauenberg rund 200 Quadratmeter brannten. Gestern Vormittag erneut Flammen, diesmal in einem Waldgebiet bei Stuhlen. Der Bodenbrand erstreckte sich auf 2500 Quadratmeter und wurde von den umliegenden Feuerwehren gelöscht. In allen Fällen ist die Brandursache unklar. Die Polizei Nappburg bittet um Hinweise. Sabine Hofer, Charivari.
17: Bald gibt es in der Innenstadt hier in Regensburg einen neuen schattigen Ort. Die lange Bank beim Caravan-Kunstwerk am Neupfarrplatz bekommt einen grünen Sonnenschutz. Das Amt für Stadtgrün installiert dort ab nächster Woche 3 Stahlkonstruktionen, die speziell für den Sonnenschutz im öffentlichen Raum entwickelt worden sind. Schatten sollen dann Pflanzen spenden, die sich um die Stahlseile ranken. Der Aufbau des neuen Sonnenschutzes auf dem Neupfarrplatz dauert voraussichtlich eine Woche. Anja Stubber, Charivari in Regensburg.
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18: Vorsicht auf der B299, Neustadt Richtung Landshut zwischen B16 und B301 bei Siegenburg. Da liegen Gegenstände auf der Straße, der rechte Fahrstreifen ist hier blockiert. Und Achtung, die Autobahnauffahrt B8 auf die A3 bei Rosenhof Regensburg Richtung Passau, die ist nach einem Unfall gesperrt. Feuerwehr und Polizei sind vor Ort.
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18: In Regensburg steht er in der Nordgaustraße und in der Messerschmidtstraße wird geblitzt beim Westbad, da in der 30er-Zone. In Schwandorf steht er in der Kladorfer Straße, da ist Tempo 50 im Kreis Schwandorf. In Neuenburg vorm Wald in der Amberger Straße, da bei der Forstwirtschaftsschule, versteckt hinterm Holztransporter. Und im Kreis Kelheim in Painten, wenn ihr von Irlerstein kommt, nach der Tankstelle steht einer und auf der A93 Regensburg Richtung Holledau auf der Höhe von Bad Abbach. Da steht in der Baustelle der Blitzeranhänger. 26 Grad in Cham am Biertor, 27 messen wir aktuell in Kelheim im Donaupark und am Hauptbahnhof in Regensburg auch hier 27 Grad. Heute Nachmittag und auch am Abend gibt's jede Menge Sonne und nur ein paar ganz lockere Wolken bei 27 bis 32 Grad. Morgen geht's dann sonnig und trocken weiter, meistens sogar mit strahlend blauem Himmel, dazu 28 bis 32 Grad. Und am Donnerstag legt der Sommer nochmal nach. Sonne satt, trocken und bis zu 34 Grad.
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0: Zur Fischsuppe. Das Wasser in den Flüssen hier bei uns wird jetzt in diesem Hitzesommer immer wärmer und immer weniger. Das ist für Fische ziemlich schwierig, wie gerade die Lage im Wasser ist und ob es Lösungen gibt. Darum geht's gleich hier in Treffpunkt Mittag auf Charivari.
1: 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Bon Jovi ist dabei aus dem Jahr 2000. It's my life. Und rein geht's in die neue Stunde mit Ray Dalton und Blood Running.
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2: Wie viele Städte an Flüssen hier bei uns in der Region hat Regensburg plötzlich ganz viel Strand. Die Hitzewelle lässt die Flusspegel sinken. Gleichzeitig wird das Wasser immer wärmer. Wie geht es eigentlich den Fischen? Die können ja nicht weg. Hans Holler aus Regensburg ist Präsident vom Oberpfälzer Fischereiverband und macht sich, glaube ich, auch schon ziemlich Sorgen. Grüße, Herr Holler. Hi.
3: Hallo.
2: Wie geht's in diesem heißen Sommer den Fischen?
3: Für die Fischpopulation ist es nicht glücklich in dem Sinn, weil wir haben jetzt eher so kaltliebende Fischarten da und die, wo halt das ein bisschen kühler brauchen, die haben jetzt natürlich sehr gefährdet oder sehr gestresst für die ganzen Fischarten. Und das natürlich der Population tut das natürlich nicht gut.
2: Oh je, was kann man machen? Kann man denn was machen?
3: Kurzfristig kann man wahrscheinlich wenig machen. Das ist eine langfristige Planung, dass unsere Gewässer natürlich irgendwann wieder für solche Zeiten vorbereitet sind. Das heißt auch Beschattung zum Beispiel. Beschattung nicht nur an der Donau, speziell jetzt auch an die Zuflüsse. Dass die Zuflüsse, auch die Bäche etc., dass da mehr beschattet ist, dass die Gewässer gar nicht so warm in die großen Flüsse reinkommen.
2: Also irgendwie für Schatten, für Abkühlung sorgen an Flüssen und Seen, klingt nach einem größeren Projekt. Danke für die Info. Hans Holler aus Regensburg, Präsident vom Oberpfälzer Fischereiverband. Die Fische haben Hitzestress. Bei Straubing ist schon frisches Wasser in das Donau-Altwasser gepumpt worden, auch in die Naab in Schwandorf, damit die Fische wieder Luft kriegen.
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11: Um mehr als 100.000 Euro betrogen wurde eine Frau aus dem Raum vor dem Wald. Sie war Opfer eines Online-Anlagebetrugs geworden. Die 56-Jährige wurde im Internet auf die Werbung eines angeblich seriösen Investmentangebots aufmerksam. Sie meldete sich und bekam Zugang zu einer vermeintlichen Handelsplattform, auf der ihr steigende Gewinne angezeigt wurden. Die Frau überwies mehrmals Geld, insgesamt über 100.000 Euro. Als keine Auszahlung möglich war, erstattete sie Anzeige bei der Polizei vor dem Wald. Sabine Hofer, Charivari.
12: Was für ein toller Zufall. Die Berufsfeuerwehr Regensburg hat vergangene Woche in einer Fortbildung trainiert, wie man Feuer auf Schiffen löscht und war damit optimal auf den Schiffsbrand gestern Abend auf der Donau in Regensburg vorbereitet. Beim Grieser Spitz hatte ein Frachtschiff gebrannt aus Bratislava in der Slowakei, beladen mit rund 400 Tonnen Blechrollen. Ein Besatzungsmitglied wurde bei dem Brand leicht verletzt. Die Berufsfeuerwehr hat das Feuer schnell gelöscht. Die Mannschaft konnte dann zurück an Bord. Anja Stubber, Charivari in Regensburg.
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13: Vorsicht im Landkreis Regensburg, die Autobahnauffahrt B8 auf die A3 bei Rosenhof, Regensburg Richtung Passau. Da ist aktuell nach einem Unfall immer noch gesperrt. Feuerwehr und Polizei sind vor Ort. Auf der A3 vorsichtig, Nürnberg Richtung Passau, zwischen Wörth an der Donau, Ost und Kirchrot. Da liegen Reifenteile auf der Straße. Und auf der A3 Passau Richtung Nürnberg die Ausfahrt Laber. Da bitte vorsichtig fahren, da wegen einer Baustelle ist nämlich die Abfahrt verkürzt.
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13: In Regensburg steht einer in der Nordgaustraße, da ist Tempo 50. In Schwandorf steht er in der Kladorfer Straße bei Tempo 50. Im Kreis Schwandorf, Neuenburg vorm Wald in der Amberger Straße bei der Forstwirtschaftsschule, versteckt hinterm Holztransporter ist einer. Und auf der A93 Regensburg Richtung Holledau, auf der Höhe von Bad Abbach, steht in der Baustelle ein Blitzeranhänger. Heute Nachmittag und auch am Abend gibt's jede Menge Sonne und nur ein paar ganz lockere Wolken bei 27 bis 32 Grad. Morgen geht's dann sonnig und trocken weiter, meistens sogar mit strahlend blauem Himmel, dazu 28 bis 32 Grad. Und am Donnerstag legt der Sommer nochmal nach. Sonne satt, trocken und bis zu 34 Grad.
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0: Ihr hört Treffpunkt Mittag am Dienstag. Ja, und das Eis, das gehört bei den Temperaturen und um diese Uhrzeit irgendwie schon längst mit dazu. Wären da nicht diese kleinen gelben, schwarzen Nervensägen, die sind gerade wieder überall unterwegs. Und tatsächlich können wir einiges dafür tun, dass Wespen nicht plötzlich zur Kampftruppe werden. Wichtigster Tipp, nicht nach ihnen schlagen und vor allem nicht anpusten. Das CO2 in unserer Atemluft macht Wespen tatsächlich aggressiver. Also lieber kurz ruhig bleiben, auch wenn die Wespe gerade ganz frech Richtung Kuchen marschiert. Und so nervig sind sie eigentlich auch nicht, sondern eher ziemlich fleißige Helfer. Sie fangen jede Menge Fliegen, Mücken und Raupen und bestäuben nebenbei noch Blumen. Also nervig am Eiscafé, ziemlich wertvoll für die Natur. Ich sehe Wespen jetzt auch irgendwie aus einem ganz anderen Blickwinkel.
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11: Ich bin Helen Martin. In Sachsen-Anhalt wird am 6. September ein neuer Landtag gewählt und alles sieht nach einem Wahlsieg der AfD aus. Die Frage ist nur, kann die rechte Partei danach regieren oder nicht? Das wollen die anderen Parteien verhindern und müssen dafür wohl ungewöhnliche Wege gehen. CDU und Linkspartei, das ist ja eigentlich wie Feuer und Wasser, aber in diesem Falle sollten sie zusammenarbeiten, findet Thüringens Ex-Ministerpräsident Ramelow. Man müsse in der Lage sein, über Parteigrenzen hinweg miteinander zu reden, sagt er. Bahnchefin Paller will das Konzept für die Generalsanierung der Bahn ändern. Grund sind Verzögerungen und höhere Kosten. Zukünftig sollen Strecken nach der Sperrung schrittweise statt auf einen Schlag wieder in Betrieb gehen. Das soll Probleme wie zuletzt bei der Strecke Hamburg-Berlin vermeiden. Bis 2036 sollen mehr als 40 Strecken saniert werden. Vor dem Hintergrund des aktuellen Niedrigwassers hat Grünchef Banaschak der Bundesregierung vorgeworfen, sich wegzuducken. Kanzler Merz und seine Regierung würden einfach darauf warten, bis es wieder regne und alles vorbei sei, sagte Banaschak bei NTV.
12: Und dass in der Bundesregierung über alles gesprochen wird, aber auf gar keinen Fall über Klimaschutz. Das ist eine Form von Realitätsverweigerung und Bräsigkeit und Ignoranz, die in Deutschland regiert, mit der ich nicht mehr zufrieden bin.
11: Man könne derzeit ansonsten wenig gegen das Niedrigwasser tun, sondern immer nur kleine Pflaster verkleben. Der Gen Z wird ja gerne mal vorgeworfen, sie sei faul. Das stimmt aber gar nicht, zeigen Studien und Arbeitsmarktdaten. Laut dem Institut für Arbeitsmarkt- und Berufsforschung ist die Erwerbsbeteiligung junger Menschen so hoch wie seit Jahrzehnten nicht und sie wechseln ihren Arbeitsplatz auch nicht häufiger als frühere Generationen. Ein Forscher sagt, Ansprüche an Flexibilität heißen nicht gleich Arbeitsunwilligkeit. Morgen Abend ist es endlich soweit. Europa taucht in den Schatten des Mondes. Vor der Sonnenfinsternis warnt der Verband der Augenärzte nochmal eindringlich davor, das Naturschauspiel ungeschützt zu betrachten. Eine zertifizierte Schutzbrille ist unerlässlich. In unseren Breiten werden rund 90% der Sonne durch den Mond verdeckt. Total wird sie in Teilen Islands und Spaniens verdeckt sein.
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2: Kurz nach zwei, Vorsicht auf der A3, Nürnberg Richtung Passau, zwischen Wörth an der Donau Ost und Kirchroth. Da liegen Reifenteile auf der Straße. Und auf der A3, Passau Richtung Nürnberg, vorsichtig fahren bei der Ausfahrt Laber. Da gibt es nämlich eine Baustelle, deswegen ist die Abfahrt da verkürzt.
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2: Auf der A93 wird geblitzt, Regensburg Richtung Holledau auf der Höhe von Bad Abbach. Da steht in der Baustelle der Blitzeranhänger.
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2: Die Sonne gibt auch am Nachmittag nochmal alles. 27 aktuell in Regensburg am Ostentor, 26 Grad in Hohenfels, Kreis Neumarkt und auch in Rettenbach, Kreis Cham, 26 Grad. Paar lockere Wolken ziehen durch, sonst blauer Himmel den ganzen Tag. Die Temperaturen liegen zwischen 27 und 32 Grad. Morgen geht's sonnig und trocken weiter, dazu werden es 28 bis 32 Grad. Und am Donnerstag dreht der Sommer nochmal richtig auf. Sonne satt, trocken und am Nachmittag sind bis zu 34 Grad drin.
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2: Versteckte Kapellen, uralte Kellergewölbe. Bei einer Führung durch Regensburg könnt ihr der Welterbestadt am Donnerstagabend hinter die Fassade schauen. Unter dem Motto Sesam, öffne dich. Tickets gibt's bei der Touristinfo in Regensburg. Im Reparaturtreff der Nachbarschaftshilfe in Wenzenbach werden auch Ventilatoren gerichtet. Der nächste Reparaturabend ist übermorgen am Donnerstag ab 18 Uhr in der Grundschule Irlbach in Wenzenbach. Kaputte Alltagsgeräte bekommen da eine neue Chance und ihr Kontakte zu netten Leuten. Im Degginger in Regensburg ist morgen Playday ab 16 Uhr bis zum späten Abend. Könnt ihr spielen, was geht. Videogames, Brettkarten und Strategiespiele. Morgen im Degginger in Regensburg.
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5: Vorsicht, auf der A3 Nürnberg Richtung Passau zwischen Wörth an der Donau Ost und Kirchroth, da liegen Gegenstände auf der Straße. Auf der A3 Passau Richtung Nürnberg, vorsichtig fahren bei der Ausfahrt Laber, da ist heute eine Baustelle und deswegen ist da die Abfahrt verkürzt. Und eine Warnung der Polizei, in einigen Teilen der Oberpfalz, darunter der Landkreis Schwandorf, da häufen sich aktuell Anrufe von Betrügern, sie geben sich als Polizisten, Staatsanwälte oder Ärzte aus und fordern Geld oder Wertsachen, angeblich um Angehörigen zu helfen. Nichts davon ist wahr, die Polizei rät einfach auflegen und keinesfalls Geld an fremde Personen übergeben.
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5: Auf der A93 wird geblitzt. Regensburg Richtung Holledau auf der Höhe von Bad Abbach. Da steht in der Baustelle der Blitzeranhänger.
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5: Ein paar lockere Wolken ziehen durch, sonst blauer Himmel den ganzen Tag. Die Temperaturen liegen zwischen 27 und 32 Grad. Morgen geht's sonnig und trocken weiter, dazu werden es 28 bis 32 Grad. Und am Donnerstag dreht der Sommer nochmal richtig auf. Sonne satt, trocken und am Nachmittag sind bis zu 34 Grad drin.
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13: Diese Woche ein echter Geheimtipp. Psst. 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
17: Ich bin Helen Martin. Seit Freitag spuckt Europas aktivster Vulkan, der Ätna, Asche und Lava aus und sorgt dafür, dass viele Urlauber auf der Insel Sizilien festsitzen. In der Nacht hat sich ein neuer Schlot geöffnet, weswegen der Flughafen Catania heute quasi stillsteht. Nur eine einzige Maschine konnte am Morgen starten. Alle Landungen sind bis 19 Uhr ausgesetzt. Geschätzt 30.000 Menschen sitzen fest, viele mussten am Flughafen übernachten. Immer mehr junge Frauen und Mädchen werden wegen Essstörungen im Krankenhaus behandelt. Innerhalb von 20 Jahren hat sich die Zahl nach Angaben des Statistischen Bundesamtes verdoppelt. 2024 waren es etwa 6.000 überwiegend weibliche Patientinnen. Claudia Wächter berichtet.
18: Am allerhäufigsten stellen Ärzte die Diagnose Magersucht. Aber viele Frauen und Mädchen suchen auch Hilfe wegen einer Bulimie, also einer Essbrechsucht. Auch Männer bzw. Jungen sind betroffen, aber viel, viel seltener. Und Experten sagen, Essstörungen werden vor allem auch durch soziale Medien befeuert. Auch durch übergriffige Kommentare über Beine, Busen und Po.
17: In den ersten 6 Monaten des Jahres sind in Bayern deutlich mehr Firmen pleite gegangen als im zweiten Halbjahr 2025. 8% mehr Unternehmen haben Insolvenz angemeldet. Das ist der höchste Wert für ein Halbjahr seit mehr als 10 Jahren. Besonders häufig traf es Firmen in Mittelfranken. Dort gab es einen Anstieg von fast 50%. Bei privaten Insolvenzen schaut es etwas besser aus. Hier haben 3% weniger Verbraucher Insolvenz angemeldet. Wie alle Flüsse hat auch der Main aktuell zu wenig Wasser und das Wasser hat, ist viel zu warm. Die Regierung von Unterfranken hat deswegen für den gesamten Mainverlauf bis Bamberg einen Alarmplan aktiviert. Laut dem Bayerischen Landesamt für Umwelt werden große Mengen Wasser aus dem Brombach und dem Rotsee in den Main umgeleitet. Außerdem sollen Kläranlagen und Industriebetriebe ihr Verhalten anpassen. Zwischen Augsburg und Ulm werden heute gleich 5 Blindgänger aus dem Zweiten Weltkrieg entschärft. Der Bahnverkehr auf der Strecke muss deswegen vorübergehend gesperrt werden. Die Stadt Neu-Ulm hat angekündigt, dass die Sperrungen voraussichtlich von 18.30 Uhr bis 20.30 Uhr stattfinden werden. Auch die B10 im Bereich des Pfulerits ist in dieser Zeit nicht befahrbar.
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13: 2:15 haben wir es. Vorsicht bitte auf der A3, Passau Richtung Nürnberg. Bei der Ausfahrt Laber haben wir eine Baustelle, deswegen eine verkürzte Abfahrt noch bis heute Abend. Und noch eine Warnung von der Polizei. In einigen Teilen der Oberpfalz, darunter auch Landkreis Schwandorf, häufen sich wieder mal die Anrufe von Betrügern. Sie geben sich als Polizisten, Staatsanwälte oder Ärzte aus und fordern Geld oder Wertsachen, angeblich um Angehörigen zu helfen. Nichts davon ist wahr. Die Polizei rät einfach auflegen, keinesfalls Geld an Fremde übergeben, sagt's auch euren Eltern und Großeltern, dass alle Bescheid wissen.
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13: A93 Regensburg Richtung Holledau-Höhe Bad Abbach steht in der Baustelle der Blitzer-Anhänger. Wenn ihr noch was seht, gerne anrufen. 08000 08007 ist die kostenlose Charivari Verkehrshotline. Das Charivari-Wetter mit 32 Grad an den Schillerwiesen in Regensburg. In Neumarkt am Reitstall ist es direkt kühl mit 26 Grad. Und in Wald im Landkreis Cham hat es aktuell 31 Grad. Es ist klar, wir haben so ein bisschen Südostwind und der UV-Index ist super hoch. Also definitiv Sonnencremezeit. Der Sommer macht seinen Namen wirklich alle Ehre. Heute bleibt es wieder den ganzen Tag klar bei bis zu 33 Grad. Damit überholen wir übrigens unter anderem Lissabon, Wien und auch Barcelona. Der Charivari-Wettertrend für Regensburg, Niederbayern und die Oberpfalz. In der Nacht zum Mittwoch kühlt es natürlich zum Glück wieder ein bisschen runter. Zum Durchlüften reicht es bei um die 15 Grad. Und morgen am Mittwoch ist es dann wieder von früh bis spät strahlend sonnig bei uns.
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13: 3:04 haben wir es. Schön, dass ihr dabei seid. In diesem Dienstag, Feierabend, so langsam geht's rein. Ich finde es ja immer schön, dass wir uns jetzt zum Nachmittag einfach statt dem normalen Kaffee auch mal einen leckeren Eiskaffee gönnen können. Und heute Nachmittag, Abend, dann vielleicht mal wieder die Nase ins Buch stecken können. In unser Lieblingsbuch, schön draußen auf der Terrasse. Warum das besonders gut ist, das erzähle ich euch noch in dieser halben Stunde. Jetzt gibt's gleich gute Laune-Musik mit Panic at the Disco, Whitney Houston aus den 90ern, schaut vorbei. Und ganz aktueller Sound jetzt von Olivia Rodrigo, Drop That.
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0: schönen Dienstagfeierabend mit Charivari. Wenn wir alle mal ein bisschen mehr Zeit haben, stecken wir gerade im Urlaub ja durchaus mal die Nase in ein gutes Buch. Am schönsten ist das ja am Strand oder am See. Aber Lesen lässt uns nicht nur in andere Welten abtauchen, es kann sogar dafür sorgen, dass wir länger leben. Das hat jetzt eine Studie herausgefunden. Meine Kollegin Angela Kress weiß mehr. Welche Studie ist das denn, bitte schön?
1: Das war eine Langzeitstudie der Yale-Universität in den USA. Über 12 Jahre ging die. Verglichen wurden Buchleser und Nichtleser. Dann haben sich die Forschenden angeschaut, wie lange dauert es denn, bis 20% der jeweiligen Gruppe verstorben sind. Und bei den Nichtlesenden hat das gut 7 Jahre gedauert, bei denen, die lesen, 9 Jahre. Die Leserinnen haben also im Schnitt noch fast 2 Jahre länger gelebt.
0: Ja, und was sagen die Forscher? Also warum leben Leser jetzt länger?
1: 2 Dinge sind es, sagen die Forschenden. Erstens das sogenannte tiefe Lesen als Gehirntraining. Also das Gehirn muss ja ständig Verknüpfungen herstellen zu vorher gelesenen Kapiteln zum Beispiel. Das trainiert das Gehirn und diese geistige Fitness hilft dann im Alter. Und zweitens, beim Lesen versetzen wir uns in die Figuren hinein. Das führt zu besseren sozialen Beziehungen und besserer psychischer Gesundheit.
0: Aha, spannend. Das heißt natürlich auch, dass Bücherlesen besser funktioniert, um die Lebenserwartung zu steigern, als Zeitschriften lesen, weil wir uns da eben einfach ja, mehr reinziehen lassen. Aber immerhin Zeitschriften lesen ist besser als gar nicht zu lesen. Also viel Spaß beim Lesen. Und wenn ihr noch ein neues Lieblingsbuch sucht, hier gibt's in einer Stunde einen Buchtipp aus der Region für euch.
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0: Schönen Weg in den Feierabend mit Charivari. Wir haben es 4:30. Wobei, vielleicht geht es ja für euch gar nicht in den Feierabend, sondern ihr seid gerade im Urlaub. Und da habe ich einen Tipp für euch, wie ihr euch den Urlaub noch ein bisschen verlängern könnt. Weil irgendwann ist ja auch leider der schönste Urlaub vorbei. Schickt nicht immer nur Oma und Opa eine Postkarte. Schickt euch doch auch mal selber eine Postkarte. Dann freut ihr euch, wenn ihr ein paar Tage oder Wochen später die Postkarte bekommt, seid euch nochmal so ein bisschen an den Urlaub zurückerinnert und es ist ja auch ein schönes Andenken. Und wenn ihr den Urlaub zu Hause verbringt, hey, ganz ehrlich, das funktioniert da auch. Beim nächsten Städtetrip einfach mal eine schicke Postkarte aussuchen und euch selber schicken. Auf jeden Fall ein tolles Souvenir. Und natürlich gibt es für die gute Laune auf dem Weg in die Nachbarstadt für den Städtetrip oder nach Hause oder zum See uns mehr Hits und mehr Vielfalt. Gleich geht's direkt in die 90er mit Ace of Base, The Sign. Und der Hit kommt von Clock Clock, Out of the Dark, hier auf Charivari, gleich nach halb.
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0: 15.30 Uhr haben wir es, 3:30. In einer halben Stunde hört ihr wieder, was in Deutschland und der Welt los ist. Jetzt erstmal der Blick zu uns.
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11: Ich bin Michael Hegele, grüß Gott. Verheerenden Schaden hat ein Wohnungsbrand im Neumarkter Stadtteil Holzheim angerichtet. Das Feuer brach gestern Abend in einer Dachgeschosswohnung aus. Die Flammen griffen schnell auf den kompletten Dachstuhl über. Es hat Stunden gedauert, das Feuer zu löschen. Verletzt wurde niemand. Die Polizei schätzt den Schaden auf fast 500.000 Euro. Das Haus ist derzeit unbewohnbar. Die Brandursache ist noch unklar. Dieser Fall sorgt für Kopfschütteln. In Schwandorf haben 2 Buben mit irakischen Wurzeln einen deutschen Mitschüler so massiv geschlagen, dass er 2 Tage in einer Kinderklinik lag. Die mutmaßlichen Täter sind erst 9 und 10 Jahre alt. Das Opfer ist ebenfalls 10. Passiert ist der Vorfall letzten Freitag in Dachelhofen. Die Polizei ermittelt und hofft auf Zeugenhinweise. Auch das Jugendamt ist bereits eingeschaltet. Ein Randalierer hat in Regensburg 2 Polizisten verletzt. Der 48 Jahre alte Afghane hatte am Montagabend am Donauufer wild herumgeschrien. Als die Polizei dem Mann vorsichtshalber Handschellen anlegen wollte, trat er um sich und hat 2 Beamte getroffen. Der Mann war betrunken. Er wurde zur Verhütung weiterer Straftaten in Gewahrsam genommen und wird jetzt angezeigt. 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
0: 17.32 Uhr haben wir es. Eine Meldung habe ich von der A3 Vorsicht. Passau Richtung Nürnberg. Bei der Ausfahrt Laber haben wir eine Baustelle, deswegen ist die Abfahrt verkürzt. Das Ganze dauert noch bis heute Abend.
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0: Auf der A93 Regensburg Richtung Holledau blitzt es Höhe Bad Abbach. Da steht in der Baustelle ein Blitzeranhänger. Wenn euch noch was auffällt, dann könnt ihr sehr gerne anrufen. 08000 08007. Das ist die kostenlose Charivari Verkehrshotline. Das Charivari-Wetter mit 32 Grad an den Schillerwiesen aktuell. In Regensburg, in Neumarkt am Reitstadel 26 und in Wald im Landkreis Cham, da haben wir im Moment 32 Grad. Es ist überall schön strahlend sonnig, ganz bisschen Wind geht nur und es sind auch kaum Wolken unterwegs. Das heißt, es ist knülleheiß und so bleibt es bis heute Abend. Der Charivari-Wettertrend für Regensburg, Niederbayern und die Oberpfalz. Auch in der Nacht sollte es trocken bleiben, kühlt ein bisschen runter auf so 15 bis 17 Grad. Und am Mittwoch ist es dann ebenfalls von früh bis spät strahlend sonnig. Das hält sich noch mal mindestens bis Freitag.
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0: Ich bin Saskia Hinsen, freue mich, dass ihr dabei seid. 4:05 haben wir's. Einen schönen Dienstagnachmittag. Bei dem Wetter macht mit dem Fahrrad zur Arbeit fahren durchaus richtig Spaß. Wer definitiv mehr radelt als wahrscheinlich wir alle zusammen, ist übrigens Rainer Steinberger aus Pösing im Kreis Cham. Der ist nämlich Ultracycler und was der ab heute Abend bringt, das erzähle ich euch gleich. Das ist ziemlich krass. Aber jetzt erstmal Musik, Kamerad mit Hug Yourself.

0: der Dienstagfeierabend mit guter Laune und Charivari hier um 4:45. Nein, 4:45, Entschuldigung. Ich war schon wieder mit einem Bein ein bisschen näher am Feierabend. Da geht's für mich mit dem Fahrrad nach Hause, möchte ich dazu sagen. Durch die Hitze. Das kann tatsächlich um die Uhrzeit auch immer noch ein bisschen anstrengend werden. Ich will mir also gar nicht ausmalen, wie es wäre, wenn ich jetzt 2200 Kilometer und 30.000 Höhenmeter mit dem Fahrrad bewältigen müsste. Das wäre selbst mit meinem E-Bike anstrengend. Das wird aber ab heute Abend ein Mann machen, der da deutlich trainierter ist als ich. Und zwar Ultracycler Rainer Steinberger aus Pösing im Landkreis Cham. Der macht nämlich beim Race Around Austria mit. Richtig krass. Er hat das Rennen auch schon dreimal gewonnen, ist letztes Jahr Ultracycle-Weltmeister geworden und den Titel will er verteidigen. Aber Rainer, jetzt nochmal ganz von vorne, was genau hast du da vor?
1: Wir fahren einmal im Uhrzeigersinn der österreichischen Grenze entlang. Los geht es in St. Georgen im Autogau. Es ist ein Non-Stop-Rennen, das heißt, wir werden gestoppt, wenn wir losfahren, und die Stoppuhr wird erst wieder gedrückt, wenn wir im Ziel sind.
0: Boah, ist das krass. Und dann auch noch bei der Hitze, das war ja auch letztes Jahr schon ein Thema, aber dieses Jahr kannst du ja ganz gut üben, oder?
1: Ich sage aber zu Hause, es ist ein wenig warm. Man schimpfen meine Kinder immer, aber ich habe zu Hause gut Hitzetraining machen können. Und von dem her bin ich jetzt doch optimistisch, dass man diese Hitze nicht so wie letztes Jahr, weil es auch bei uns, blockt. Also einfach nicht zusetzt.
0: Wahnsinn. Respekt. Das wird auf jeden Fall eine ganz schöne Hausnummer. 2200 Kilometer an diesem Wochenende will Rainer Steinberger aus dem Landkreis Cham fahren. Einmal um Österreich herum. Aber ganz alleine ist er nicht unterwegs. Und wie viel er in den nächsten Tagen schlafen wird, darüber reden wir nachher nochmal mit ihm. Puh. Klingt ja schon anstrengend, wenn man nur zuhört. Respekt auf jeden Fall. Wir sind gespannt. Bei euch geht's jetzt weiter in Richtung Feierabend mit Clock Clock Out of the Dark. Charivari hier. Das sind mehr Hits und mehr FIFA gleich von Freddie Mercury.

0: Gut gelaunt geht's in den Dienstag Feierabend mit Charivari und gleich Michael Schulte. I'll take the broken sunshine, Broken Sunshine und Katy Perry wird brüllen. Das sind mehr Hits und mehr Vielfalt. 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
2: Ich bin Helen Martin. Deutschlands Flüsse führen zu wenig Wasser, so auch der Rhein. Sein extremes Niedrigwasser hat nicht nur Auswirkungen auf die Wirtschaft und Lieferwege, es macht auch Tanken teurer. Laut dem ADAC treiben die niedrigen Wasserstände die Preise hoch. Tine Klimach berichtet inwiefern.
3: Speziell der Rhein ist ein wichtiger Transportweg für Öl, Benzin und Diesel. Und normalerweise ist es auch deutlich günstiger, das in großen Tankschiffen zu transportieren, als mit vergleichsweise kleinen Lastwagen auf dem Landweg. Vor allem im Westen, in Nordrhein-Westfalen und Hessen, haben die Preise deutlich angezogen. In Bayern sind Benzin und Diesel im Vergleich laut ADAC aktuell einige Cent günstiger.
2: Wärmepumpen werden immer beliebter. Wie der zuständige Branchenverband mitgeteilt hat, wurden in den ersten 6 Monaten des Jahres rund 194.500 Wärmepumpen verkauft, ganze 40% mehr als im Vorjahreszeitraum. Aber auch Gasheizungen bleiben nach wie vor sehr gefragt. Der Verband betont außerdem, dass viele Heizungen nicht dem aktuellen Stand der Technik entsprechen, ein Problem, wenn man die Klimaziele erreichen wolle. Nach dem schweren Erdbeben in Kolumbien suchen Helfer weiter nach Verschütteten. Laut offiziellen Angaben ist die Zahl der Todesopfer mittlerweile auf 130 Menschen gestiegen. Rund 2000 gelten noch als vermisst. Besonders stark hat die Erde im Westen des Landes gebebt, in einer relativ armen Region an der Pazifikküste. In Karlstein am Main müssen die Menschen am 4. Oktober nochmal an die Wahlurne und ihren Gemeinderat wählen. Das Landratsamt Aschaffenburg hat das damit begründet, dass bei der Kommunalwahl im März gegen den Grundsatz der geheimen Wahl verstoßen wurde. Eine Wählergruppe hatte nämlich ihre Kandidaten bei der Aufstellung offen per Handzeichen gewählt. Die Gruppe ist bei der Neuauflage der Wahl nicht mehr zugelassen. Gut gemeint, aber illegal. Das Hauptzollamt München warnt vor speziellen Mitbringseln aus dem Urlaub. Auch wenn Souvenirs in den Urlaubsländern angeboten werden, würde das nicht heißen, dass die einfach so nach Deutschland oder in die EU eingeführt werden dürfen. Vor allem bei Waren aus Reptilienleder, Elfenbein oder auch bei bestimmten Pflanzen müssen Urlauber aufpassen.
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0: 3:58. Auf der A3 Passau Richtung Nürnberg haben wir in der Ausfahrt Laber eine Baustelle, deswegen ist die Abfahrt verkürzt. Und auf der A93 Regensburg Richtung Holledau, beim Kreuz Regensburg in der Überleitung zur A3 Richtung Nürnberg, ist der Standstreifen aktuell blockiert.
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0: Aktuell blitzt es einmal auf der B8 im Landkreis Regensburg bei Pfatter. Und wir haben noch einen auf der A93, Regensburg Richtung Holledau, Höhe Bad Abbach. Das ist ein Blitzeranhänger, der steht da in der Baustelle. Das Charivari-Wetter in Cham am Straubinger Turm 29 Grad, in Lahm am Osserbad 30 und in Steinberg am See in Landkreis Schwandorf auch 30 Grad. Weiter geht's mit dem Sonnenschein heute. Vielerorts ungestört, ab und zu gibt es zwar mal ein paar Quellwolken, aber es bleibt trocken bei bis zu 32 Grad. Der Charivari-Wettertrend für Regensburg, Niederbayern und die Oberpfalz. In der Nacht kühlt es wie gewohnt ein bisschen runter, um die 15 Grad. Und dann geht's weiter mit dem Sonnenschein. Noch bis Freitag erwarten uns Temperaturen von bis zu 33 Grad.
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0: 5 nach 4, ganz genau. Vorhin haben wir ja schon festgestellt, Lesen verlängert das Leben. Und jetzt gerade im Urlaub ist es ja schön, mal in der Sonne zu sitzen. Und vielleicht nicht in der prallen Sonne, aber zumindest auf der Terrasse am See oder am Strand. Und ein bisschen zu schmökern. Wenn ihr noch nicht wisst, was ihr diesen Urlaub lesen wollt, wir haben Tipps für euch noch in dieser halben Stunde. Und zwar mit Büchern aus der Region oder über die Region. Jetzt aber erstmal Musik für den Weg in den Feierabend. Leonie mit Don't Worry.
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0: Der Feierabend mit Charivari. Katy Perry brüllt bei uns gleich, übernimmt Michael Schulte. Aber vorher reden wir mal darüber, was ihr diesen Urlaub lesen könnt.
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2: Erfundene Orte. Die gibt's bei Fabian Borgner nicht mehr. Seine Krimis spielen ganz bewusst an echten Schauplätzen bei uns in der Oberpfalz. So auch Todestein. Zwischen Reiterhof, Feuerwehrfest und ländlicher Idylle entwickelt sich ein spannender Kriminalfall, der zeigt, für gute Spannung müssen wir nicht weit reisen. Übrigens, Fabian Borgner hat früher auch für Charivari gearbeitet. Erschienen ist Todestein im Emons Verlag. Todestein von Fabian Borgner gibt's im Buchhandel und natürlich auch online.
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0: Der Feierabend mit Charivari, mehr Hits gleich. Moschina, Rhythm Unknown, ganz aktueller Sound, außerdem UB40. Wir haben es 16.28 Uhr, ganz genau 5:02.
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0: 16.30 Uhr. Ganz genau eine halbe Stunde erfahrt ihr wieder, was in Deutschland und der Welt los ist. Jetzt der Blick zu uns.
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11: Ich bin Michael Hegele, grüß Gott. Verheerenden Schaden hat ein Wohnungsbrand im Neumarkter Stadtteil Holzheim angerichtet. Das Feuer brach gestern Abend in einer Dachgeschosswohnung aus. Die Flammen griffen schnell auf den kompletten Dachstuhl über. Es hat Stunden gedauert, das Feuer zu löschen. Verletzt wurde niemand. Die Polizei schätzt den Schaden auf fast 500.000 Euro. Das Haus ist derzeit unbewohnbar. Die Brandursache ist noch unklar. Dieser Fall sorgt für Kopfschütteln. In Schwandorf haben zwei Buben mit irakischen Wurzeln einen deutschen Mitschüler so massiv geschlagen, dass er 2 Tage in einer Kinderklinik lag. Die mutmaßlichen Täter sind erst 9 und 10 Jahre alt. Das Opfer ist ebenfalls 10. Passiert ist der Vorfall letzten Freitag in Dachelhofen. Die Polizei ermittelt und hofft auf Zeugenhinweise. Auch das Jugendamt ist bereits eingeschaltet. Ein Randalierer hat in Regensburg 2 Polizisten verletzt. Der 48 Jahre alte Afghane hatte am Montagabend am Donauufer wild herumgeschrien. Als die Polizei dem Mann vorsichtshalber Handschellen anlegen wollte, trat er um sich und hat 2 Beamte getroffen. Der Mann war betrunken. Er wurde zur Verhütung weiterer Straftaten in Gewahrsam genommen und wird jetzt angezeigt. 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
0: 16.31 Uhr haben wir es. Wir schauen auf die A3 Passau Richtung Nürnberg. Bei der Ausfahrt Laber haben wir aktuell eine verkürzte Abfahrt durch eine Baustelle. Hier bitte aufpassen. Vorsicht auch auf der A93 Holledau Richtung Regensburg. Zwischen Mainburg und Eigelsbach gab es einen Unfall. Der Standstreifen ist blockiert. Und A93 Regensburg Richtung Holledau am Kreuz Regensburg in der Überleitung zur A3 Richtung Nürnberg ist auch der Standstreifen blockiert im Moment.
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0: Es blitzt auf der A93 bei Pendling, dann auf der B8 bei Pfatter haben wir noch einen und auf der A93 Regensburg Richtung Holledau-Höhebad. Aber steht der Blitzeranhänger in der Baustelle. Wenn ihr noch was seht, gern her damit. 08000 08007. Das Charivari-Wetter mit 30 Grad am Westbad Bayer in Regensburg, in Schwandorf am Kreuzberg 29 und 27 sind es im Berngau im Landkreis Neumarkt. Die Sonne strahlt und scheint, so bleibt es auch bis heute Abend. Wird ein toller Sommerabend. In der Nacht kühlt es dann runter auf um die 15 bis 17 Grad. Der Charivari-Wetter-Trend für Regensburg, Niederbayern und die Oberpfalz. Morgen geht's genauso weiter mit dem super Sommer. Über 30 Grad, teilweise und fast kein Wölkchen am Himmel.
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0: Wir haben es kurz nach 16:30. Ich bin Saskia Hinzen. Schön, dass ihr dabei seid. Ihr habt genau zur richtigen Zeit eingeschaltet, denn diese halbe Stunde ist wieder Charivari draußen Sommer angesagt. Und das heißt natürlich für euch, wir haben wieder ein tolles Event, zu dem wir euch einladen wollen. Was das ist, das verrate ich euch in den nächsten 10 Minuten. Jetzt aber erstmal Musik. The Boss Hoss gleich. Und hier ist Holly Humberstone.

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0: Das klingt ja fast schon so ein bisschen tropisch, oder? UB40, Red Red Wine um 16.47 Uhr. Jetzt wird's aber nicht tropisch, jetzt wird's mittelalterlich.
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0: Es geht nach Furt im Wald ins Cave Gladium. Das ist ein großes Mittelalterfest. Und bei mir müsste jetzt die Elisabeth aus Passberg sein. Ist das richtig?
3: Ja, genau.
0: Elisabeth, ich kann mir das richtig vorstellen, wie du mit Schwert und Ritterrüstung durch Furt im Wald läufst.
3: Meine Enkelin ist ganz begeistert von Mittelalterfeste. Ja.
0: Also die nimmt er das Schwert in die Hand.
3: Ja, genau. Und hat das Outfit auch und wurde reingewunken in einen Festzug schon mal. Da muss alles zurückstehen, die ganze Familie muss mit in die Mittelalterfeste.
0: Da wäre ja das Cave Gladium für deine Enkelin und die ganze Familie, die da natürlich mit muss, ja eigentlich perfekt, oder?
3: Ja, wunderbar. Die schönste Überraschung.
0: Dann überraschen wir sie doch. Also die Tickets, die vier gehen an dich.
3: Ja.
0: Ja, du und hast gewonnen.
3: Das ist ja toll, das ist ja super. Ja, das ist ja eine Ferienüberraschung zum Beginn, wunderbar.
0: Da werden doch die Sommerferien gleich noch schöner für die Enkelin. Die nimmt natürlich ihre Geschwister mit. Wir haben vier Tickets für eure Familie.
3: Ja, natürlich, ja.
0: Dann
3: und der Kleine, der ist ja so mit, der Sechsjährige.
0: Ja, da bestimmt. Oder? Also ich glaube, alle Kinder werden an diesem Tag ein tolles Mittelaltererlebnis haben.
3: Ja,
0: dieses Wochenende.
3: Super. Also ganz super.
0: Gerne,
3: ja,
0: ganz viel Spaß.
3: Ja, Überraschung.
0: Perfekt. Und so schnell geht's hier beim Charivari draußen Sommer und so schnell kann's auch für euch gehen, denn ich habe heute nochmal Tickets für euch, nicht fürs Cave Gladium. Nein, es geht um kurz nach 6 ins Kino.
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0: da feiern wir gemeinsam rein in den Feierabend um 5:05 an diesem Dienstag mit Charivari. Taylor Swift löst anscheinend die nächste Trendwelle aus. Die hat ja geheiratet und nachdem jetzt alle ihr Hochzeitskleid gesehen haben, sind schon ganz viele Brautmodengeschäfte damit beschäftigt, genau diesen Schnitt zu kopieren, denn das wird wahrscheinlich der Trend noch in diesem Jahr. Ohne Brautkleid, dafür mit fantastischer Stimme Taylor Swift, gleich bei uns mit Opalite. Das sind mehr Hits bei Charivari. Und mehr Vielfalt mit Matthew Wilder und Break My Stride.
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0: Auf den Straßen aktuell haben wir immer noch auf der A3 Passau Richtung Nürnberg bei der Ausfahrt Laber eine Baustelle, was sonst so los ist. Das hört ihr gleich.
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11: Ich bin Helen Martin. Bayern hat ja gestern beschlossen, das Sonn- und Feiertagsfahrverbot für LKWs zu lockern, allerdings nur befristet. Wie Innenminister Herrmann mitgeteilt hat, sollen Lastwagen nur an drei Wochenenden zwischen dem 15. und dem 31. August auch sonntags fahren. Grund für die Lockerung sind die niedrigen Pegelstände der deutschen Flüsse, weshalb viele Güter nicht mehr per Schiff transportiert werden können. In knapp einem Monat wird in Sachsen-Anhalt ein neuer Landtag gewählt. Weiterhin sieht alles nach einem Wahlsieg der AfD aus. Um eine solche Regierung zu verhindern, hat sich Thüringens Ex-Ministerpräsident Ramelow im Redaktionsnetzwerk Deutschland für eine Kooperation von CDU und Linke ausgesprochen. Thomas Thonfeld mit den Details.
13: Eine Koalition mit der Linken schließt der CDU-Spitzenkandidat in Sachsen-Anhalt Sven Schulze aus. Denn die CDU hat seit 8 Jahren einen Unvereinbarkeitsbeschluss mit AfD und Linken. Aber man solle bei Themen zusammenarbeiten, bei denen das möglich sei, meint jetzt Bodo Ramelow, um Schaden vom Land Sachsen-Anhalt abzuwenden, wie er dem RND sagt.
11: Wenn Bayern seine Windkraft ausbauen will, muss sich die Staatsregierung stärker gegen den Bund durchsetzen. So sehen es zumindest die Grünen im Landtag. Schuld daran sei das Erneuerbare Energiengesetz des Bundes. Das würde norddeutsche Anlagen bei Ausschreibungen bevorzugen, weil die Preise von 5 Cent pro Kilowattstunde bieten könnten. Die Grünen fordern deshalb eine eigene Südausschreibung und mehr Engagement von Ministerpräsident Söder. Die Wälder in Bayern sind nicht gut auf den Klimawandel vorbereitet. Davor warnt der Bund Naturschutz. Mehr als 2/3 des Waldes im Freistaat bestehen noch aus hitzeempfindlichen Nadelbäumen wie Fichte und Kiefer und das begünstigt Waldbrände. Der Verband fordert mehr Geld und Personal, um schneller auf robuste Laubbäume umzusteigen. Seit 2020 sind bereits rund 90 Millionen neue Bäume gepflanzt worden. Die Spiele der deutschen Fußballnationalmannschaft sollen wieder mehr begeistern, nicht nur sportlich, sondern auch in Sachen Stimmung im Stadion. Der DFB lässt erstmals seit 25 Jahren wieder Stehplatztickets bei Länderspielen zu. Damit will der Verband die Fankultur stärken. Die ersten Stehplatzkarten gibt's für das Heimdebüt von Bundestrainer Jürgen Klopp am 27. September in Augsburg.
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0: 17.03 Uhr aktuell auf der A3 Passau Richtung Nürnberg. Bei der Ausfahrt Laber haben wir eine verkürzte Abfahrt. Auf der A93 heute da Richtung Regensburg zwischen Mainburg und Eibelsbach gab es einen Unfall. Hier ist der Standstreifen blockiert. Und B85 Amberg-Cham auf Höhe Schwandorf Mitte der A93, da sind beide Fahrtrichtungen gesperrt. Hier ist ein Rettungshubschrauber im Einsatz.
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0: Aktuell blitzt es auf der A93 Regensburg Richtung Holledau, Höhe Bad Abbach, haben wir immer noch einen Blitzeranhänger in der Baustelle. Und auf der A93 bei Pendling blitzt es ebenfalls. Wenn ihr noch was seht, ruft gerne an 08000 08007. Das ist die kostenlose Charivari Verkehrshotline. Charivari-Wetter in Cham am Straubinger Turm 29 Grad, in Lahm am Osserbad 30 und in Steinberg am See in Landkreis Schwandorf auch 30 Grad. Weiter geht's mit dem Sonnenschein heute. Vielerorts ungestört, ab und zu gibt's zwar mal ein paar Quellwolken, aber es bleibt trocken bei bis zu 32 Grad. Der Charivari-Wettertrend für Regensburg, Niederbayern und die Oberpfalz. In der Nacht kühlt es wie gewohnt ein bisschen runter um die 15 Grad und dann geht's weiter mit dem Sonnenschein. Noch bis Freitag erwarten uns Temperaturen von bis zu 33 Grad.
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0: Ah, bei dem Wetter ist es doch im kühlen Nass am angenehmsten, oder? Das wird noch schöner. Hier in Regensburg im Westbad wird umgebaut. Ab wann und für wen genau, das haben wir heute alles ganz genau erfahren. Und ich erzähle es euch gleich weiter. Jetzt aber erstmal Musik für den Weg in den Feierabend. Hymn aus den 90ern mit Join Me. Gott, war ich verliebt in diesen Mann. Vorher sorgen Shakira und Burner Boy für gute Laune mit dem WM-Lied aus diesem Jahr. Dai, dai. Viel Spaß, wir haben es 5 nach 5.
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0: Schönen Feierabend mit Charivari. Bei dem Wetter sind wir alle wo am liebsten? Na klar, im Wasser natürlich. Und das soll in Zukunft im Westbad in Regensburg noch angenehmer werden. Für 4,5 Millionen Euro soll hier nämlich ein neuer Kinder- und Familienbereich entstehen. Los geht's Ende diesen Monats, also wenn der Außenbereich geschlossen wird. Und schon Ende nächsten Jahres soll das Ganze fertig sein. Der Kinderbereich wird dann von 200 auf 330 Quadratmeter erweitert. Manfred Koller, Geschäftsführer des Stadtwerks Regensburg. Was genau passiert denn dann da alles?
1: Ja, das ist auf jeden Fall der Bereich für die Kinder bis 8 Jahre. Das kleine Becken haben wir ja schon. Da kommt aber auch ein bisschen Spielsachen rein, damit die auch mehr Angebot haben. Aber dann der erweiterte Bereich, das ist wirklich richtig schön für Kinder, die Lust haben, da ans Wasser gewöhnt zu werden. Und das ist absolut sicher. Sie können rutschen, sie können in den Häusern spielen. Es gibt Fontänen von unten. Also ich sage mal, insgesamt wirklich attraktiv. Und damit können wir auch dafür Sorge tragen, dass auch die Kleinen hier langsam ans Wasser gewöhnt werden.
0: Also es gibt wirklich allerhand Spielhäuser, Rutschen, sogar einen Wickelbereich innerhalb dieses abgeschlossenen Bereichs. Und das ist ja auch was ganz Besonderes. Der Bereich ist nämlich abgeschlossen, so dass keine Gefahr besteht, dass die Kleinen, die noch nicht so gut schwimmen können, in den Schwimmerbereich geraten. Wir freuen uns drauf. Nächstes Jahr, Ende November, Anfang Dezember, soll dann der neue Kinder- und Familienbereich im Westbad in Regensburg eröffnen.
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0: Feier mit Charivari. Vielleicht geht's ja noch in den Urlaub, vielleicht seid ihr gerade im Urlaub. Egal, ob ihr weit wegfahrt oder einfach nur so ein paar Städtetrips und Urlaub daheim macht, schickt euch doch als Andenken mal einfach eine Postkarte. Ja, euch selber, nicht immer nur Oma und Opa und auch wenn es nur aus der Nachbarstadt ist. Denn es ist nicht nur ein schönes Andenken an den Urlaub und an den tollen Tag, den ihr da hattet, sondern auch eigentlich ein echt nettes Souvenir. Der Dienstagfeier mit Charivari. Mehr Hits gleich für euch mit Tom Gregory, How It Was Before, ganz neuer Sound hier. Und mehr Vielfalt aus den 90ern mit Bon Jovi, Always.
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0: 17.30 Uhr, ganz genau, 5:30.
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12: Ich bin Michael Hegele. Guten Abend. Die Kripo Regensburg hat offenbar einen 4 Jahre alten Fall aufgeklärt. Im Sommer 2022 wurde in Nittendorf ein Supermarkt überfallen. Ein Unbekannter hat das Personal mit einer Waffe bedroht und über 10.000 Euro erbeutet. Auf der Flucht gab der Täter Schüsse ab. Er wurde nicht gefasst. Bis jetzt. Die Polizei lädt für Donnerstag zu einer Pressekonferenz ein und spricht von einem Ermittlungserfolg bei dem Raubüberfall. Das Drachenseebad in Furtwangen war letzte Nacht das Ziel von Einbrechern. Die Videoüberwachung hat 2 maskierte Personen gefilmt, die mit brachialer Gewalt die Tür zum Kassenhaus aufgebrochen haben. Per Spitzhacke haben sie einen Tresor geknackt. Dabei sind den Einbrechern einige 1.000 Euro in die Hände gefallen. Der Sachschaden wird auf etwa 10.000 Euro geschätzt. Der Badebetrieb läuft wie gewohnt weiter. Am ersten Abend des Jura-Volksfestes in Neumarkt ist ein Jugendlicher ausgeraubt worden. Der 17-Jährige wurde in der Nähe des Schlossweihers von 3 Personen zu Boden gestoßen. Sie klauten sein Handy und seine Geldbörse mit einem 3-stelligen Eurobetrag. Der Jugendliche wurde leicht verletzt. Die Täter konnten unerkannt flüchten. Überraschung für eine 4-köpfige Familie beim Besuch des Schwandorfer Erlebnisbades. OB Andreas Feller hat die Familie Krüger aus Regensburg jetzt als 100.000. Gäste der Saison begrüßt. Als Dank gab es eine Familiensaisonkarte für nächstes Jahr. 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
0: Wir haben es 17.31 Uhr, ganz genau. Wir schauen weiterhin auf die A3 Passau Richtung Nürnberg. Da haben wir immer noch eine Ausfahrt, labernde Baustelle. Hier ist die Abfahrt verkürzt, vorsichtig sein. Auf der A3 Nürnberg Richtung Passauhöhe Beratzhausen steht ein defekter LKW, der blockiert hier aktuell den Standstreifen. Dann schauen wir auf die A93 Holledau Richtung Regensburg zwischen Mainburg und Eigelsbach. Da gab es einen Unfall, der Standstreifen ist hier blockiert. A93 Regensburg Richtung Weiden, bei der Ausfahrt Schwandorf-Mitte haben wir eine Sperre. Und auf der A93 B85 Regensburg Richtung Amberkirch-Schwandorf-Mitte ebenfalls auf der Ecke gesperrt. Da haben wir nämlich einen kleinen Unfall gehabt.
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0: Auf der A93 Regensburg Richtung Kolledau Höhe Bad Abach steht in der Baustelle immer noch ein Blitzeranhänger. Und wenn ihr noch was seht, dann anrufen. 08000 08007. Das Charivari-Wetter aktuell mit 29 Grad an der Petra-Pretoria in Regensburg. In Bad Kötzting im Landkreis Cham sind 26 und 28. Messen wir in Oberfichtach im Landkreis Schwandorf. Ach ja, die Sonne beschert uns einen sehr sonnigen Sommerabend. Wird entspannt gechillt und in der Nacht kühlt es dann runter auf um die 15 bis 17 Grad. Der Charivari-Wetter-Trend für Regensburg, Niederbayern und die Oberpfalz. Auch morgen und in den kommenden Tagen wird es wieder richtig knülleheiß. Tagsüber über 30 Grad.
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0: Wir haben es 17.34 Uhr, ganz genau. Das heißt, für viele ist der Tag jetzt dann mal so langsam beendet. Für einen Mann aus dem Landkreis Cham fängt er aber an. Rainer Steinberger aus Pösing hat sich viel vorgenommen. 2200 Kilometer will er am Wochenende fahren. Wie viel Schlaf er kriegt, dafür reden wir gleich nach Musik von Hozier. Hier ist Too Sweet, ich bin Saskia Hinzen. Hi.

0: Charivari um 17.43 Uhr. Ein Mann, ein Ziel. Ein Mann aus dem Landkreis Cham hat Großes vor. Kurz nach 8:30 startet heute Ultracycler Rainer Steinberger aus Pösing in Österreich beim Race Around Austria. 2200 Kilometer, 30.000 Höhenmeter, das liegt vor ihm. Er hat das Rennen schon dreimal gewonnen, ist letztes Jahr Ultracycle-Weltmeister geworden. Den Titel möchte er natürlich verteidigen. Er ist aber nicht alleine unterwegs. Rainer, mit dir reist ja ein ganzes Team mit.
1: Drei in der Tagschicht, drei in der Nachtschicht, die sich abwechseln und dann ins Wohnmobil. Also ich habe einen Wohnmobil-Crew, einen Fahrer und einen Koch, der dann die Betreuer versorgt. Ich komme leider nicht in den Genuss, dass ich dann einen schönen Steak bekomme oder so, sondern ich darf meine Schweizer Spezialnahrung, Windforce-Nahrung nehmen, damit ich die Leistung bringe, dass ich einmal um Österreich rundum komme.
0: Ja, krass, genau das wird er machen, einmal um Österreich rumfahren. Du fährst jetzt heute Abend los. Im Ziel sein wirst du erst zum Wochenende. Wie viel schläfst du dann jetzt in den nächsten Tagen?
1: Schlafen darf ich so viel, wie ich will. Aber wer zu viel schläft, hat vielleicht die Sache überschlafen und kommt dann doch später ins Ziel, wie gewünscht. Also es ist immer so eine Waage halten zwischen Schlafen und weiterhin drücken. Wird ungefähr ich habe schon mit 1,5 Stunden Schlaf die Sache gemacht, 2,5 Stunden Schlaf, je nachdem, wie man sich das Rennen einteilt.
0: Tja, das wird was richtig krass. Das Extreme Race Around Austria, 2200 Kilometer Länge, längste Einzelfahrtenrennen Europas und dann auch Qualifikationsrennen für das legendäre Race Across America. Wir wünschen auf jeden Fall viel Glück, aber du hast es ja schon mal bewiesen. Also viel Spaß und viel Erfolg. Krasse Leistung. Und für uns geht's heute nur noch aufs Sofa oder auf die Terrasse, oder? 17.46 Uhr.

0: Der Feierabend mit Charivari, mehr Hits gleich mit Louis Capaldi. Forget me und dann geht's in die 80er. Mit den Pet Shop Boys. Da sind mehr Hits und mehr Vielfalt hier bei Charivari für euren Feierabend am Dienstag um kurz vor 6.
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0: Wir haben einen ganz frechen, versteckten Blitzer auf der B8 Regensburg Richtung Straubing, 1 Kilometer vor Geisling im Gebüsch versteckt. Was sonst noch auf den Straßen los ist, das hört ihr gleich.
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14: Ich bin Helen Martin. Wenn es nach Bundesverkehrsminister Bilger geht, dann braucht man nicht immer wieder eine neue E-Auto-Förderung. Elektroautos seien gut entwickelt und mittlerweile auch kostengünstig, so der CDU-Politiker. Auch wenn er einräumt, dass die aktuelle E-Auto-Förderung gut angenommen werde. Das Programm der schwarz-roten Koalition läuft bis maximal Ende 2029. Urlaub top, Heimreise flop. Das gilt für tausende Urlauber auf der italienischen Mittelmeerinsel Sizilien. Dort spuckt der Vulkan Ätna in der Hauptreisezeit Lava und Asche aus und legt so den größten Flughafen der Insel in Catania quasi lahm. Christoph Sator berichtet, was das für die Urlauber bedeutet.
15: Inzwischen mussten mehr als 200 Flüge umgeleitet oder ganz gestrichen werden. Auch viele Deutsche sind betroffen. Damit wird vor allem die Heimreise zur Tortur. Manche Familien mussten auf dem Flughafen sogar übernachten. Zudem sind die Flüge und die Züge weg von der Insel ausgebucht. Aus einem 2,5-Stunden-Flug von Catania nach Deutschland wird so eine Reise von 2,5 Tagen.
14: In den ersten 6 Monaten des Jahres sind in Bayern deutlich mehr Firmen pleite gegangen als im 2. Halbjahr 2025. 8% mehr Unternehmen haben Insolvenz angemeldet. Das ist der höchste Wert für ein Halbjahr seit mehr als 10 Jahren. Besonders häufig traf es Firmen in Mittelfranken. Dort gab es einen Anstieg von fast 50%. Bei privaten Insolvenzen schaut es etwas besser aus. Hier haben 3% weniger Verbraucher Insolvenz angemeldet. Die EU will, dass TikTok, der Facebook-Konzern Meta und andere Social-Media-Plattformen künftig enger mit Faktencheckern zusammenarbeiten. Hintergrund ist die Migrationskrise in Ceuta Ende Juli. Zehntausende Menschen hatten von Marokko aus die Grenze überwunden, nachdem Videos auf Social Media fälschlicherweise vermittelt hatten, dass die Grenze offen sei. Morgen Abend haben viele von uns ein Date mit Sonne und Mond. Denn erstmals seit 27 Jahren gibt's wieder eine totale Sonnenfinsternis über dem europäischen Festland. In Deutschland ist sie als tief partielle Finsternis zu sehen. Wichtig ist, das Spektakel auf gar keinen Fall ohne Schutz bestaunen. Das geht nur mit zertifizierter Schutzbrille.
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0: 3:06 haben wir es. Auf der A3 Nürnberg Richtung Passau. Höhe Beratshausen haben wir einen defekten LKW, der blockiert hier den Standstreifen. Auf der A93 Holledau Richtung Regensburg zwischen Meinburg und Eigelsbach. Ein defektes Auto blockiert hier den Standstreifen. Dann A93 B85 Regensburg Richtung Amberg. Höhe Schwandorf Mitte haben wir eine Sperre. Und auf der A93 Weiden Richtung Regensburg zwischen Schwandorf Nord und Kronstetten ist ebenfalls gesperrt. Genauso wie zwischen Schwandorf-Mitte und der Auffahrt. Schwandorf-Mitte selber, das sind zwei verschiedene, heißen aber ähnlich. Tja, da ist tatsächlich gerade ein bisschen alles am Stocken, kann sich auch in der nächsten Zeit stauen. Wenn ihr euch auskennt, fahrt da am besten weiträumig drauf drumherum.
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0: Da haben wir gerade einen besonders gemeinen reinbekommen. Auf der B8 Regensburg Richtung Straubing, 1 Kilometer vor Geisling, steht er im Gebüsch versteckt, fast nicht sichtbar. Und ein bisschen besser sichtbar auf der A93 Regensburg Richtung Holledau, Höhe Bad Abbach, steht in der Baustelle der Blitzeranhänger. Wenn euch noch was auffällt, gerne anrufen. 08000 08007. Das Charivari-Wetter immer noch mit 30 Grad am Audimax in Regensburg. 28 sind es im Parsberg im Landkreis Neumarkt und in Langweid im Landkreis Kelheim 29 Grad. Der Himmel ist klar, die Sonne strahlt und scheint. Ja, und so bleibt es bei uns auch. In der Nacht kühlt es zum Glück ein bisschen runter. Da erwarten uns dann um die 15 Grad. Aber schon morgen geht es weiter. Der Charivari-Wetter-Trend für Regensburg, Niederbayern und die Oberpfalz. Da wird es ab morgen wieder 30 Grad geben bei uns. Und zwar in der gesamten Region. Der Himmel ist strahlend blau. Es ist fast kein Wölkchen in Sicht. Das heißt also auch Sonnencreme nicht vergessen. Und immerhin können wir unsere Wäsche wieder raushängen. Da ist vielleicht dann sogar noch eine Ladung mehr drin.
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0: Wir haben es 5:06. Schön, dass ihr dabei seid. Ihr wisst, wir versüßen euch gerne eure Ferienzeit, Urlaubszeit und auch generell euren Sommer mit dem Charivari draußen Sommer. Da haben wir immer verschiedene Events und ja, alles Mögliche an Tickets, die bei uns so liegen. Und die nächsten Tickets, die sind fürs Kino. Die könnt ihr gewinnen, noch in dieser halben Stunde. Mehr dazu hört ihr gleich. Aber vorher gibt's Musik. Eros Ramazzotti und Tina Turner warten schon auf euch. Und hier ist Ray mit Where's My Husband. Schönen Abend.
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1: Es geht ins Kino, nicht in irgendein Kino. Es geht ins Open-Air-Kino in der Armin-Wolf-Arena für, ja, wer ist denn da dran? Hallo?
4: Hallo?
1: Hallo? Die Petra ist, glaube ich, dran, oder? Hallo. Aus Breitenbrunn. Hallo, Petra.
4: Ja, hallo.
1: Hast du nicht gedacht, dass du so schnell durchkommst?
4: Nee, habe jetzt gar nicht gedacht, dass es klappt. Auch toll.
1: War das jetzt so eine spontane Entscheidung, dass du angerufen hast?
4: Ja, genau. Ich habe das jetzt zufällig im Radio gehört, weil ich auf meine Tochter warte. Mhm. Und jetzt habe ich mir gedacht, rufe ich einfach mal an.
1: Stichwort Tochter, du hast gleich drei Kinder, ist das richtig?
4: Ja, genau.
1: Wie alt sind die?
4: Die Große ist 15 und die Zwillinge sind 13.
1: Oh, also alle gerade zu Hause, Schulferien?
4: Mhm.
1: Genau. Mama, alle Hände voll zu tun, wie beschäftige ich die Kinder?
4: Genau.
1: Okay, na dann habe ich gute Nachrichten für dich. Einen Abend könnt ihr zumindest mal alle zusammen ins Kino gehen, denn wir laden euch ein.
4: Oh, danke schön, da freue ich mich. Super.
1: Da wünsche ich auf jeden Fall ganz, ganz viel Spaß beim Filmeschauen. Da könnt ihr euch auf jeden Fall was Tolles aussuchen. Also ich habe mal geguckt, es gibt zum Beispiel den Minions-Film. Mhm. Es gibt Zoomania 2. Es gibt aber auch das Kanu des Manitou. Also ich glaube, da werdet ihr euch einig.
4: Da findet man schon was. Ja,
1: oder?
4: Toll.
1: Genau.
4: Auf
1: super.
4: Vielen Dank.
1: Gerne. Du bleibst noch kurz bei mir.
4: Ja,
1: und
4: danke schön.
1: Ihr habt natürlich auch noch eine Chance. Wir haben noch ganz viele tolle Sachen für den Charivari draußen Sommer. Die nächsten Kinotickets, kann ich euch sogar verraten, gibt es morgen früh um kurz nach 6:30. Also unbedingt einschalten bei Herbert Feldbauer.
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0: der Feierabend mit Charivari. Wir haben es gleich 6:30. Musik kommt außerdem gleich von Purple Disco Machine und Kenny Loggins. Das sind mehr Hits und mehr Vielfalt.
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0: 18:30 ganz genau.
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6: Ich bin Michael Hegele. Guten Abend. Die Kripo Regensburg hat offenbar einen 4 Jahre alten Fall aufgeklärt. Im Sommer 2022 wurde in Nittendorf ein Supermarkt überfallen. Ein Unbekannter hat das Personal mit einer Waffe bedroht und über 10.000 Euro erbeutet. Auf der Flucht gab der Täter Schüsse ab. Er wurde nicht gefasst. Bis jetzt. Die Polizei lädt für Donnerstag zu einer Pressekonferenz ein und spricht von einem Ermittlungserfolg bei dem Raubüberfall. Das Drachenseebad in Furtwangen war letzte Nacht das Ziel von Einbrechern. Die Videoüberwachung hat 2 maskierte Personen gefilmt, die mit brachialer Gewalt die Tür zum Kassenhaus aufgebrochen haben. Per Spitzhacke haben sie einen Tresor geknackt. Dabei sind den Einbrechern einige 1.000 Euro in die Hände gefallen. Der Sachschaden wird auf etwa 10.000 Euro geschätzt. Der Badebetrieb läuft wie gewohnt weiter. Am ersten Abend des Jura-Volksfestes in Neumarkt ist ein Jugendlicher ausgeraubt worden. Der 17-Jährige wurde in der Nähe des Schlossweihers von 3 Personen zu Boden gestoßen. Sie klauten sein Handy und seine Geldbörse mit einem 3-stelligen Eurobetrag. Der Jugendliche wurde leicht verletzt. Die Täter konnten unerkannt flüchten. Überraschung für eine 4-köpfige Familie beim Besuch des Schwandorfer Erlebnisbades. OB Andreas Feller hat die Familie Krüger aus Regensburg jetzt als 100.000. Gäste der Saison begrüßt. Als Dank gab es eine Familiensaisonkarte für nächstes Jahr. 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
0: 18:32 auf der A3 in Nürnberg Richtung Passauer Höhe Beratzhausen haben wir einen defekten LKW, blockiert hier den Standstreifen. Auch auf der A93 Holledau Richtung Regensburg zwischen Mainburg und Eigelsbach ein defektes Auto, der Standstreifen ist blockiert. Dann auf der A93 B85 Regensburg Richtung Amberg, Höhe Schwandorf Mitte haben wir eine Sperrung und in der Gegenrichtung Weiden Richtung Regensburg zwischen Schwandorf Nord und Kronstetten ist ebenfalls gesperrt.
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0: Auf der B8 Regensburg Richtung Straubing, 1 Kilometer vor Geislingen, versteckt sich ein Blitzer im Gebüsch. Und auf der A93 Regensburg Richtung Holledau haben wir schon seit gestern Höhe Bad Abbach immer noch den Blitzeranhänger. Der steht da in der Baustelle. Wenn euch noch was auffällt, gern her damit. 08000 08007, das ist die kostenlose Charivari-Verkehrshotline. Das Charivari-Wetter mit 29 Grad im Gewerbepark in Regensburg, 28 sind es in Neumarkt an der Jurahalle und 27 in Pilzach im Landkreis Neumarkt. Ein bisschen kühlt es runter, aber es bleibt ein sehr sommerlicher Abend mit Temperaturen von 15 bis 17 Grad in der Nacht. Der Charivari-Wetter-Trend für Regensburg, Niederbayern und die Oberpfalz. Auch morgen und in den kommenden Tagen bleibt es bei uns sommerlich strahlend und heiß mit über 30 Grad.
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0: Ich bin Saskia Hinsen. Schönen Feierabend euch. Wir spielen hier ja mal so ein bisschen, ich würde jetzt fast sagen, Kartenmischen bei uns in der Redaktion. Aktuell, der Lutz ist im Urlaub, das heißt, der Herbert ist jetzt im Morgen für den Lutz, der ja eigentlich im Nachmittag ist. Dafür bin ich jetzt da, für euch. Saskia Hinsen, hi, freut mich, dass ihr dabei seid. Der Herbert hat sich's aber nicht nehmen lassen, euch noch sein Musik-Special, seinen Musik-Tipp mitzugeben. Und der kommt gleich von Malik Harris. Wir sind schon sehr gespannt. Jetzt aber erstmal Musik von Ed Sheeran, Sapphire für euch. Wir haben es 18:34 Uhr. Schönen Feierabend.

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0: Shoddy Buddy. We used to be the rock stars. Mit dem Song Rockstars hat er vor ein paar Jahren leider nur den letzten Platz beim ESC erreicht. Dabei war der wirklich gut und Malik Harris macht weiter gute neue Musik.
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0: Make You Mine, die neue Single von Ex-ESC-Kandidat Malik Harris. Der Landsberg am Lecher. Wie sagt man da eigentlich? Wurscht. Er hat auf jeden Fall einen neuen Song und das ist eine Mischung aus modernem Pop, akustischen Gitarren und treibenden Beats. Es geht um den Wunsch, einer geliebten Person ganz nah zu sein und eine Beziehung entstehen zu lassen. Allerdings ist die Chance verstrichen und man muss sich damit abfinden, dass man zu wenig unternommen hat. Das Ganze wohlklingend verpackt, Make Your Mine, mein Hit-Tipp jetzt am Dienstagabend auf Charivari.

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9: Ich bin Helen Martin. Hitzeschutz sollte im Grundgesetz als gemeinsame Aufgabe festgeschrieben werden. Das fordern der Städtetag-Präsident Jung, der Sozialverband VdK und der Handelsverband Deutschland. Strukturell unterfinanzierte Kommunen sollen so unterstützt werden, beispielsweise indem sie Kühlräume, Bäume oder Trinkwasserspender finanziert bekommen. Wie alle Flüsse hat auch der Main aktuell zu wenig Wasser und das, was er hat, ist viel zu warm. Die Regierung von Unterfranken hat deswegen für den gesamten Mainverlauf bis Bamberg einen Alarmplan aktiviert. Laut dem Bayerischen Landesamt für Umwelt werden große Mengen Wasser aus dem Brombach und dem Rotsee in den Main umgeleitet. Außerdem sollen Kläranlagen und Industriebetriebe ihr Verhalten anpassen. Ungarns Parlament hat einen scharfen Orbán-Kritiker zum neuen Staatspräsidenten gewählt, András Borko. Der war 2011 vom langjährigen Regierungschef Orbán als Präsident des obersten Gerichtshofs abgesetzt worden. Der 73-jährige Borko hatte Ungarn unter Orbán einen besetzten Staat genannt. Im April war Orbán nach 16 Jahren als Ministerpräsident von Péter Motyor abgelöst worden. Bundestagspräsidentin Klöckner bekommt auf Social Media gerade jede Menge Kritik ab. Sie hat ein KI-Bild mit Kindern und Schultüten gepostet, denn in Rheinland-Pfalz ist Schulstart. Zahlreiche Nutzer kritisierten in den Kommentaren, dass Klöckner KI für ihre Beiträge benutzt. Kurz darauf wurden die kritischen Kommentare laut Medienberichten gelöscht. Später wurde die Kommentarfunktion ganz ausgestellt. Mehr Stimmung, mehr Euphorie, mehr Spaß im Stadion. Das wünscht sich der DFB für die Spiele der deutschen Fußballnationalmannschaft. Deswegen verkauft der Verband erstmals seit mehr als 25 Jahren wieder Stehplatztickets für Heimspiele. Thomas Bremser mit den Einzelheiten.
10: Der große Motivator Jürgen Klopp will wieder Euphorie entfachen bei der Mannschaft und den Fans. Da passt es gut, dass es bald auch wieder preiswerte Stehplätze geben wird. Schon bei den Klopp-Heimpremieren in rund 6 Wochen in Augsburg und München werden die Tickets angeboten für 18 Euro. Stehplätze seien ein wichtiger Bestandteil der Fankultur und des Stadionerlebnisses, sagt DFB-Präsident Neuendorf.
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11: Hier die aktuellen Meldungen von den Straßen bei uns in der Region. Wenn ihr gerade auf der A3 Nürnberg in Richtung Passau unterwegs seid, fahrt zwischen den Anschlussstellen Parsberg und Laber besonders vorsichtig. Hier kommt es zu Verzögerungen wegen eines defekten LKWs. Wir bleiben noch auf der A3. Passau in Richtung Nürnberg. Auch zwischen den Anschlussstellen Rosenhof und Neutraubling kommt es zu Behinderungen wegen einer Standstreifensperrung.
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14: Es ist ein lauer Sommerabend und wenn ihr heute Nacht durchlüftet, könntet ihr vielleicht sogar wieder eine dünne Bettdecke dazu nehmen. Bei 15 Grad wird es einigermaßen kühl in der Nacht, aber morgen wird es dann schon wieder heiß. Der Charivari-Wettertrend, der Mittwoch, ist von morgens bis abends strahlend sonnig bei Temperaturen von 26 bis 33 Grad und auch Donnerstag und Freitag ziehen mit dem Wetter genauso nach.
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2: Mich hat heute ganz besonders die Nachricht aus dem Westbad in Regensburg gefreut. Das soll nämlich umgebaut werden und einen komplett neuen Kinder- und Familienbereich bekommen. Für 4,5 Millionen Euro soll hier nämlich ein neuer Kinder- und Familienbereich entstehen. Los geht's Ende diesen Monats, also wenn der Außenbereich geschlossen wird. Und schon Ende nächsten Jahres soll das Ganze fertig sein. Der Kinderbereich wird dann von 200 auf 330 Quadratmeter erweitert. Manfred Koller, Geschäftsführer des Stadtwerks Regensburg. Was genau passiert denn dann da alles?
3: Ja, das ist auf jeden Fall der Bereich für die Kinder bis 8 Jahre. Das kleine Becken haben wir ja schon. Da kommt aber auch ein bisschen Spiel. Sachen rein, damit die auch mehr Angebot haben. Aber dann der erweiterte Bereich, das ist wirklich richtig schön für Kinder, die Lust haben, da ans Wasser gewöhnt zu werden. Und das ist absolut sicher. Sie können rutschen, sie können in den Häusern spielen. Es gibt Fontänen von unten. Also ich sage mal, insgesamt wirklich attraktiv. Und damit können wir auch dafür Sorge tragen, dass auch die Kleinen hier langsam ans Wasser gewöhnt werden.
2: Also es gibt wirklich allerhand Spielhäuser, Rutschen, sogar einen Wickelbereich innerhalb dieses abgeschlossenen Bereichs. Und das ist ja auch was ganz Besonderes. Der Bereich ist nämlich abgeschlossen, so dass keine Gefahr besteht, dass die Kleinen, die noch nicht so gut schwimmen können, in den Schwimmerbereich geraten. Wir freuen uns drauf. Nächstes Jahr, Ende November, Anfang Dezember, soll dann der neue Kinder- und Familienbereich im Westbad in Regensburg eröffnen.

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16: Schönen guten Abend. In knapp drei Wochen, am 28. August, beginnt die Regensburger Herbstduld. Heute Nachmittag hat die Stadt das Programm vorgestellt. Erfreulich für Besucher, die Mausbier und das halbe Händel werden nicht teurer. Sie kosten, wie schon bei der Maiduld, etwas über 13 Euro. In den Festzelten Glöckl und Hahn gibt es ein buntes Musik- und Unterhaltungsprogramm. Besondere Fahrgeschäfte sind heuer das Riesenrad, eine Geisterbahn aus Holland und eine 45 Meter hohe Schaukel. Daneben locken die Warenduld und zwei Feuerwerke. Natürlich fährt auch wieder der kostenlose Duldbus. Von der Regensburger Herbstduld zum aktuell laufenden Gäubodenvolksfest in Straubing. Mehr Körperverletzungen und mehr sexuelle Übergriffe. Die Polizeibilanz für das erste Wochenende fällt eher durchwachsen aus. Wie heute mitgeteilt wurde, sind von Freitag bis Montag 10 Prügeleien angezeigt worden. Im Vorjahr waren es nur 4. Gleichzeitig meldeten sich 4 Personen, die sexuell belästigt worden sind. Im Vorjahr gab es am ersten Wochenende keinen einzigen solchen Fall. Dafür sind aber die Straftaten in der Straubinger Innenstadt gesunken. Ungebetene Gäste hatte letzte Nacht das Drachensee-Freibad in Furt im Wald. Sie wollten nicht baden, sie wollten Bargeld. Die Videoüberwachung hat 2 maskierte Personen gefilmt, die mit brachialer Gewalt Türen und Schränke im Bad aufgebrochen haben. Dazu noch einen Tresor. Der wurde per Spitzhacke geknackt. Drin waren einige 1.000 Euro. Damit sind die Einbrecher geflüchtet. Sie haben vor Ort ein Desinfektionsmittel versprüht, möglicherweise um ihre Spuren zu verwischen. Der Sachschaden im Bad ist hoch. Er wird auf 10.000 Euro geschätzt. Trotzdem war heute ganz normaler Badebetrieb. Erst war die Donau bei Kelheim betroffen, jetzt ist es der Regen bei Regensburg. Im Gemeindegebiet von Lappersdorf wurden Blaualgen im Wasser festgestellt. Seit heute warnt der Markt auf seiner Internetseite vor den Cyanobakterien, die krank machen können. Betroffen sind die Abschnitte Altwasser und Wehr am Freizeitgelände Pielmühle. Dort wurden auch schon Warnschilder aufgestellt. Blaualgen können Hautreizungen, Übelkeit und Durchfall auslösen. Auch Tiere sind davor nicht gefeit. Und noch eine Meldung vom Sport. Der frühere Trainer des Fußballregionalligisten Filzing, Thorsten Kirschbaum, ist neuer Co-Trainer beim Schweizer Erstligisten FC St. Gallen. Heute wurde er dort offiziell vorgestellt.
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17: Hier die wichtigsten Meldungen von den Straßen bei uns in der Region. Fahrt auf der A3 Nürnberg in Richtung Passau besonders vorsichtig. Zwischen den Anschlussstellen Parsberg und Laber kommt es zu Verzögerungen wegen eines defekten LKWs. Wechseln wir zur A6 Pilsen in Richtung Nürnberg. Fahrt zwischen Alfeld und Altdorf-Leinburg besonders vorsichtig. Hier kommt es zu Behinderungen durch Gegenstände auf der Fahrbahn. Wir bleiben noch auf der A6 Nürnberg in Richtung Pilsen. Fahrt auch zwischen Wernberg-Ost und Leuchtenberg besonders vorsichtig. Hier kommt es zu Behinderungen wegen eines defekten Fahrzeugs auf der Fahrbahn.
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6: Es ist ein lauer Sommerabend und wenn ihr heute Nacht durchlüftet, könntet ihr vielleicht sogar wieder eine dünne Bettdecke dazu nehmen. Bei 15 Grad wird es einigermaßen kühl in der Nacht, aber morgen wird es dann schon wieder heiß. Der Charivari-Wettertrend, der Mittwoch, ist von morgens bis abends strahlend sonnig bei Temperaturen von 26 bis 33 Grad und auch Donnerstag und Freitag ziehen mit dem Wetter genauso nach.
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0: schönen Dienstagfeierabend mit Charivari. Wenn wir alle mal ein bisschen mehr Zeit haben, stecken wir gerade im Urlaub ja durchaus mal die Nase in ein gutes Buch. Am schönsten ist das ja am Strand oder am See. Aber Lesen lässt uns nicht nur in andere Welten abtauchen, es kann sogar dafür sorgen, dass wir länger leben. Das hat jetzt eine Studie herausgefunden. Meine Kollegin Angela Kress weiß mehr. Welche Studie ist das denn, bitte schön?
1: Das war eine Langzeitstudie der Yale-Universität in den USA. Über 12 Jahre ging die. Verglichen wurden Buchleser und Nichtleser. Dann haben sich die Forschenden angeschaut, wie lang dauert es denn, bis 20% der jeweiligen Gruppe verstorben sind. Und bei den Nichtlesenden hat das gut 7 Jahre gedauert, bei denen, die lesen, 9 Jahre. Die Leserinnen haben also im Schnitt noch fast 2 Jahre länger gelebt.
0: Ja, und was sagen die Forscher? Also warum leben Leser jetzt länger?
1: 2 Dinge sind es, sagen die Forschenden. Erstens das sogenannte tiefe Lesen als Gehirntraining. Also das Gehirn muss ja ständig Verknüpfungen herstellen zu vorher gelesenen Kapiteln zum Beispiel. Das trainiert das Gehirn und diese geistige Fitness hilft dann im Alter. Und zweitens, beim Lesen versetzen wir uns in die Figuren hinein. Das führt zu besseren sozialen Beziehungen und besserer psychischer Gesundheit.
0: Aha, spannend. Das heißt natürlich auch, dass Bücherlesen besser funktioniert, um die Lebenserwartung zu steigern als Zeitschriftenlesen, weil wir uns da eben einfach ja, mehr reinziehen lassen. Aber immerhin Zeitschriftenlesen ist besser als gar nicht zu lesen. Also, viel Spaß beim Lesen.
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11: Diese Woche ein echter Geheimtipp. Im Oberpfälzer Wald an einem Golfplatz findet ihr Birners Kulinarik, ein tolles Restaurant mit dem besten Kaiserschmarrn, den ich je gegessen habe. 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
13: Ich bin Helen Martin. Durch Trockenheit und Hitze ist die Lage auf wichtigen Flüssen für Gütertransporte gerade sehr angespannt. Und Bundesverkehrsminister Bilger macht wenig Hoffnung darauf, dass die Pegelstände sich schnell erholen. Er gehe noch den ganzen August von Beeinträchtigungen aus. Unterdessen lockern immer mehr Bundesländer das Sonntagsfahrverbot für Lkw. Der Logistikverband BGL sagt allerdings, dass es nicht genügend Fahrer gibt. Mitten in der Hochsaison hat Deutschlands Tourismusbranche Minus gemacht. Hotels und andere Unterkünfte haben im Juni knapp 49 Millionen Übernachtungen gezählt. Das sind fast 3% weniger als im Vorjahreszeitraum, so das Statistische Bundesamt. Claudia Wächter kennt die Details.
14: Die Deutschen haben seltener in Hotels und Pensionen eingecheckt. Campingplätze sind in der Statistik nicht berücksichtigt. Aber immerhin, es kamen mehr Gäste aus dem Ausland. Die haben den Dämpfer abgemildert. Und unterm Strich lief das gesamte erste Halbjahr mit mehr als 200 Millionen Übernachtungen ziemlich gut für die Branche. Das Tourismusjahr liegt auf Rekordniveau.
13: Wärmepumpen werden immer beliebter. Wie der zuständige Branchenverband mitgeteilt hat, wurden in den ersten 6 Monaten des Jahres rund 194.500 Wärmepumpen verkauft, ganze 40% mehr als im Vorjahreszeitraum. Aber auch Gasheizungen bleiben nach wie vor sehr gefragt. Der Verband betont außerdem, dass viele Heizungen nicht dem aktuellen Stand der Technik entsprechen. Ein Problem, wenn man die Klimaziele erreichen wolle. In Karlstein am Main müssen die Menschen am 4. Oktober nochmal an die Wahlurne und ihren Gemeinderat wählen. Das Landratsamt Aschaffenburg hat das damit begründet, dass bei der Kommunalwahl im März gegen den Grundsatz der geheimen Wahl verstoßen wurde. Eine Wählergruppe hatte nämlich ihre Kandidaten bei der Aufstellung offen per Handzeichen gewählt. Die Gruppe ist bei der Neuauflage der Wahl nicht mehr zugelassen. Massen von Quallen haben das größte Atomkraftwerk in Frankreich durcheinander geworfen. Im nordfranzösischen Gravelines sind gestern die Hälfte der Reaktoren wegen der Tiere komplett heruntergefahren worden. Ein Vierter läuft nur noch teilweise. Die Quallen stören den AKW-Betrieb, weil sie ins Filtersystem der Wasserpumpstationen gelangen können.
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15: Hier die wichtigsten Meldungen von den Straßen bei uns in der Region. Fahrt auf der A3 Nürnberg in Richtung Passau besonders vorsichtig. Zwischen den Anschlussstellen Parsberg und Laber kommt es zu Behinderungen wegen eines defekten LKWs. Auf der A6 Nürnberg in Richtung Pilsen. Fahrt zwischen den Anschlussstellen Wernberg Ost und Leuchtenberg besonders vorsichtig. Es kommt zu Behinderungen wegen eines defekten Fahrzeugs.
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16: Es ist ein lauer Sommerabend und wenn ihr heute Nacht durchlüftet, könntet ihr vielleicht sogar wieder eine dünne Bettdecke dazunehmen. Bei 15 Grad wird es einigermaßen kühl in der Nacht, aber morgen wird es dann schon wieder heiß. Der Charivari-Wettertrend, der Mittwoch ist von morgens bis abends strahlend sonnig bei Temperaturen von 26 bis 33 Grad und auch Donnerstag und Freitag ziehen mit dem Wetter genauso nach.
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2: Es wird gebastelt im Landkreis Cham. Morgen zusammen mit der ganzen Familie. Wie jeden Mittwoch ist in der Furter Erlebniswelt Fledderwisch Kunst- und Handwerkermarkt. Hier wird nicht nur zugeschaut, sondern auch selbst gemacht. Zum Beispiel bei den Glasbläsern, Buchbindern, in der Schmiede oder beim Töpfern. Morgen in Furt von 10 bis 17 Uhr. Und in Schwandorf im Stadtpark ist morgen der neue Eberhofer-Krimi zu sehen. Der kommt eigentlich erst am Donnerstag in die Kinos, aber das Steckerfisch-Fiasko könnt ihr euch schon vorab anschauen. Open Air beim Sommernachtskino in Schwandorf. Tickets gibt's online auf der Webseite vom Cineplex Amberg.
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2: Schönen guten Abend. In knapp drei Wochen, am 28. August, beginnt die Regensburger Herbstduld. Heute Nachmittag hat die Stadt das Programm vorgestellt. Erfreulich für Besucher, die Mausbier und das halbe Händel werden nicht teurer. Sie kosten, wie schon bei der Maiduld, etwas über 13 Euro. In den Festzelten Glöckl und Hahn gibt es ein buntes Musik- und Unterhaltungsprogramm. Besondere Fahrgeschäfte sind heuer das Riesenrad, eine Geisterbahn aus Holland und eine 45 Meter hohe Schaukel. Daneben locken die Warenduld und zwei Feuerwerke. Natürlich fährt auch wieder der kostenlose Duldbus. Von der Regensburger Herbstduld zum aktuell laufenden Gäubodenvolksfest in Straubing. Mehr Körperverletzungen und mehr sexuelle Übergriffe. Die Polizeibilanz für das erste Wochenende fällt eher durchwachsen aus. Wie heute mitgeteilt wurde, sind von Freitag bis Montag 10 Prügeleien angezeigt worden. Im Vorjahr waren es nur 4. Gleichzeitig meldeten sich 4 Personen, die sexuell belästigt worden sind. Im Vorjahr gab es am ersten Wochenende keinen einzigen solchen Fall. Dafür sind aber die Straftaten in der Straubinger Innenstadt gesunken. Ungebetene Gäste hatte letzte Nacht das Drachensee-Freibad in Furtimwald. Sie wollten nicht baden, sie wollten Bargeld. Die Videoüberwachung hat 2 maskierte Personen gefilmt, die mit brachialer Gewalt Türen und Schränke im Bad aufgebrochen haben. Dazu noch einen Tresor. Der wurde per Spitzhacke geknackt. Drin waren einige 1000 Euro. Damit sind die Einbrecher geflüchtet. Sie haben vor Ort ein Desinfektionsmittel versprüht, möglicherweise um ihre Spuren zu verwischen. Der Sachschaden im Bad ist hoch. Er wird auf 10.000 Euro geschätzt. Trotzdem war heute ganz normaler Badebetrieb. Erst war die Donau bei Kelheim betroffen, jetzt ist es der Regen bei Regensburg. Im Gemeindegebiet von Lappersdorf wurden Blaualgen im Wasser festgestellt. Seit heute warnt der Markt auf seiner Internetseite vor den Cyanobakterien, die krank machen können. Betroffen sind die Abschnitte Altwasser und Wehr am Freizeitgelände Pielmühle. Dort wurden auch schon Warnschilder aufgestellt. Blaualgen können Hautreizungen, Übelkeit und Durchfall auslösen. Auch Tiere sind davor nicht gefeit. Und noch eine Meldung vom Sport. Der frühere Trainer des Fußballregionalligisten Filzing, Thorsten Kirschbaum, ist neuer Co-Trainer beim Schweizer Erstligisten FC St. Gallen. Heute wurde er dort offiziell vorgestellt.
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3: Hier die aktuellen Meldungen von den Straßen bei uns in der Region. Fahrt auf der A3 Nürnberg in Richtung Passau besonders vorsichtig. Zwischen den Anschlussstellen Schwarzach und Metten kommt es zu Verzögerungen durch Gegenstände auf der Fahrbahn. Auf der A6 Nürnberg in Richtung Pilsen. Fahrt zwischen den Anschlussstellen Wernberg Ost und Leuchtenberg besonders vorsichtig. Es kommt zu Behinderungen wegen eines defekten Fahrzeugs auf der Fahrbahn.
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5: Es ist ein lauer Sommerabend und wenn ihr heute Nacht durchlüftet, könntet ihr vielleicht sogar wieder eine dünne Bettdecke dazunehmen. Bei 15 Grad wird es einigermaßen kühl in der Nacht, aber morgen wird es dann schon wieder heiß. Der Charivari-Wettertrend, der Mittwoch ist von morgens bis abends strahlend sonnig bei Temperaturen von 26 bis 33 Grad und auch Donnerstag und Freitag ziehen mit dem Wetter genauso nach.
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0: Shuddy Buddy. We used to be the rock stars. Mit dem Song Rockstars hat er vor ein paar Jahren leider nur den letzten Platz beim ESC erreicht. Dabei war der wirklich gut und Malik Harris macht weiter gute neue Musik.
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0: Make You Mine, die neue Single von Ex-ESC-Kandidat Malik Harris. Der Landsberg am Lecher. Wie sagt man da eigentlich? Wurscht. Er hat auf jeden Fall einen neuen Song und das ist eine Mischung aus modernem Pop, akustischen Gitarren und treibenden Beats. Es geht um den Wunsch, einer geliebten Person ganz nah zu sein und eine Beziehung entstehen zu lassen. Allerdings ist die Chance verstrichen und man muss sich damit abfinden, dass man zu wenig unternommen hat. Das Ganze wohlklingend verpackt. Make Your Mine. Mein Hit-Tipp jetzt am Dienstagabend auf Charivari.

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5: Ich bin Helen Martin. Wenn es nach Bundesverkehrsminister Bilger geht, dann braucht man nicht immer wieder eine neue E-Auto-Förderung. Elektroautos seien gut entwickelt und mittlerweile auch kostengünstig, so der CDU-Politiker. Auch wenn er einräumt, dass die aktuelle E-Auto-Förderung gut angenommen werde. Das Programm der schwarz-roten Koalition läuft bis maximal Ende 2029. In Kolumbien wird nach der Erdbebenkatastrophe weiter nach Überlebenden gesucht. Mindestens 180 Todesopfer sind mittlerweile bestätigt. Mehr als 1000 Häuser sollen beschädigt oder eingestürzt sein. Philipp Snieder berichtet.
6: Besonders schwer getroffen ist Cali, die drittgrößte Stadt Kolumbiens. Dort wurden bislang die meisten Todesopfer gemeldet. Anwohner suchen gemeinsam mit Rettungskräften weiter in den Trümmern eingestürzter Gebäude nach Überlebenden. Unterstützung kommt derweil auch aus dem Ausland. Deutschland und die EU haben Hilfe zugesichert. Der europäische Erdbeobachtungsdienst Copernicus soll dabei helfen, das Ausmaß der Schäden zu erfassen.
5: Angesichts der Klimakrise fordert der Bund Naturschutz die bayerische Staatsregierung zu einem deutlich schnelleren Umbau der Wälder auf. Mehr als 2/3 des bayerischen Waldes würden aus Kiefern und Fichten bestehen. Das erhöht die Waldbrandgefahr. Gerade diese Nadelhölzer seien nämlich besonders hitzeempfindlich. Deswegen müssten mehr Laubbäume gepflanzt werden. Eine neue Studie zu Schönheits-OPs zeigt, Brust-OPs und Eingriffe im Gesicht sind gerade besonders gefragt. Nach Angaben der zuständigen Deutschen Chirurgengesellschaft waren in den ersten 6 Monaten des Jahres mehr als die Hälfte der Eingriffe im Gesicht. Dazu gehören beispielsweise Lidstraffungen oder Botox. Bei jüngeren Frauen ließ sich mehr als jede zweite Patientin die Brüste machen. Social Media verstärkt in den letzten Jahren den Wunsch nach solchen OPs, auch bei Männern. Die Spieler der deutschen Fußballnationalmannschaft sollen wieder mehr begeistern, nicht nur sportlich, sondern auch in Sachen Stimmung im Stadion. Der DFB lässt erstmals seit 25 Jahren wieder Stehplatztickets bei Länderspielen zu. Damit will der Verband die Fankultur stärken. Die ersten Stehplatzkarten gibt's für das Heimdebüt von Bundestrainer Jürgen Klopp am 27. September in Augsburg.
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7: Normalen Verkehr auf den Straßen in der Region hätten wir aktuell für euch. Egal wo es hingeht, gute Fahrt.
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9: Es ist ein lauer Sommerabend und wenn ihr heute Nacht durchlüftet, könntet ihr vielleicht sogar wieder eine dünne Bettdecke dazunehmen. Bei 15 Grad wird es einigermaßen kühl in der Nacht, aber morgen wird es dann schon wieder heiß. Der Charivari-Wettertrend, der Mittwoch ist von morgens bis abends strahlend sonnig bei Temperaturen von 26 bis 33 Grad und auch Donnerstag und Freitag ziehen mit dem Wetter genauso nach.

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2: Schönen guten Abend. In knapp drei Wochen, am 28. August, beginnt die Regensburger Herbstduld. Heute Nachmittag hat die Stadt das Programm vorgestellt. Erfreulich für Besucher, die Mausbier und das halbe Händel werden nicht teurer. Sie kosten, wie schon bei der Maiduld, etwas über 13 Euro. In den Festzelten Glöckl und Hahn gibt es ein buntes Musik- und Unterhaltungsprogramm. Besondere Fahrgeschäfte sind heuer das Riesenrad, eine Geisterbahn aus Holland und eine 45 Meter hohe Schaukel. Daneben locken die Warenduld und zwei Feuerwerke. Natürlich fährt auch wieder der kostenlose Duldbus. Von der Regensburger Herbstduld zum aktuell laufenden Gäubodenvolksfest in Straubing. Mehr Körperverletzungen und mehr sexuelle Übergriffe. Die Polizeibilanz für das erste Wochenende fällt eher durchwachsen aus. Wie heute mitgeteilt wurde, sind von Freitag bis Montag 10 Prügeleien angezeigt worden. Im Vorjahr waren es nur 4. Gleichzeitig meldeten sich 4 Personen, die sexuell belästigt worden sind. Im Vorjahr gab es am ersten Wochenende keinen einzigen solchen Fall. Dafür sind aber die Straftaten in der Straubinger Innenstadt gesunken. Ungebetene Gäste hatte letzte Nacht das Drachensee-Freibad in Furt im Wald. Sie wollten nicht baden, sie wollten Bargeld. Die Videoüberwachung hat 2 maskierte Personen gefilmt, die mit brachialer Gewalt Türen und Schränke im Bad aufgebrochen haben. Dazu noch einen Tresor. Der wurde per Spitzhacke geknackt. Drin waren einige 1.000 Euro. Damit sind die Einbrecher geflüchtet. Sie haben vor Ort ein Desinfektionsmittel versprüht, möglicherweise um ihre Spuren zu verwischen. Der Sachschaden im Bad ist hoch. Er wird auf 10.000 Euro geschätzt. Trotzdem war heute ganz normaler Badebetrieb. Erst war die Donau bei Kelheim betroffen, jetzt ist es der Regen bei Regensburg. Im Gemeindegebiet von Lappersdorf wurden Blaualgen im Wasser festgestellt. Seit heute warnt der Markt auf seiner Internetseite vor den Cyanobakterien, die krank machen können. Betroffen sind die Abschnitte Altwasser und Wehr am Freizeitgelände Pielmühle. Dort wurden auch schon Warnschilder aufgestellt. Blaualgen können Hautreizungen, Übelkeit und Durchfall auslösen. Auch Tiere sind davor nicht gefeit. Und noch eine Meldung vom Sport. Der frühere Trainer des Fußballregionalligisten Filzing, Thorsten Kirschbaum, ist neuer Co-Trainer beim Schweizer Erstligisten FC St. Gallen. Heute wurde er dort offiziell vorgestellt.
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3: Für euch aktuell normaler Verkehr auf den Straßen in der Region. Gute Fahrt.
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5: Es ist ein lauer Sommerabend und wenn ihr heute Nacht durchlüftet, könntet ihr vielleicht sogar wieder eine dünne Bettdecke dazu nehmen. Bei 15 Grad wird es einigermaßen kühl in der Nacht, aber morgen wird es dann schon wieder heiß. Der Charivari-Wettertrend, der Mittwoch, ist von morgens bis abends strahlend sonnig bei Temperaturen von 26 bis 33 Grad und auch Donnerstag und Freitag ziehen mit dem Wetter genauso nach.
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5: Ich bin Stefan Schütz. Rhein, Elbe, Donau, sie alle führen momentan zu wenig Wasser. Verkehrsminister Bilger geht davon aus, dass das auch den ganzen August über so bleiben wird. Er bezeichnet die Lage für die Binnenschifffahrt als angespannt. Tine Klimach berichtet.
6: Es hat zwar immer mal wieder geregnet, aber es reicht bei weitem nicht aus, um die Flüsse annähernd zu füllen. Das stellt auch Verkehrsminister Bilger fest. Er will sich an diesem Mittwoch wieder mit seinen Kollegen aus den Ländern über die Lage und weitere, auch kurzfristige Maßnahmen austauschen. Mehrere Bundesländer haben schon das Sonntagsfahrverbot für Lastwagen vorübergehend ausgesetzt. Um Logistikketten aufrechtzuerhalten, sollen Transporte so zumindest teilweise auf die Straße verlagert werden.
5: Die Deutsche Bahn überarbeitet ihr Sanierungskonzept für wichtige Bahnstrecken. Projekte sollen neu priorisiert und Strecken besser für die Digitalisierung vorbereitet werden. Demnach sollen sanierte Strecken in Zukunft nicht mehr auf einen Schlag, sondern schrittweise wieder in Betrieb genommen werden. Was das für die Dauer einzelner Baustellen und den gesamten Zeitplan bedeutet, ist noch unklar. Wenn Bayern seine Windkraft ausbauen will, muss sich die Staatsregierung stärker gegen den Bund durchsetzen. So sehen es zumindest die Grünen im Landtag. Schuld daran sei das Erneuerbare Energiengesetz des Bundes. Das würde norddeutsche Anlagen bei Ausschreibungen bevorzugen, weil die Preise von 5 Cent pro Kilowattstunde bieten könnten. Die Grünen fordern deshalb eine eigene Südausschreibung und mehr Engagement von Ministerpräsident Söder. Morgen Abend ist es soweit, Europa taucht in den Schatten des Mondes. Vor der Sonnenfinsternis warnt der Verband der Augenärzte nochmal eindringlich davor, das Naturschauspiel ungeschützt zu betrachten. Eine zertifizierte Schutzbrille ist unerlässlich. In unseren Breiten werden rund 90% der Sonne durch den Mond verdeckt. Total wird sie in Teilen Islands und Spaniens verdeckt sein. Silber und Bronze für Deutschland. Diesen Erfolg konnten Isabel Gose und Maja Werner bei der Schwimm-Europameisterschaft in Paris feiern. Im Freistil über 800 Meter war nur die Italienerin Simona Quadarella schneller. Für Isabel Gose geht mit dem zweiten Platz das Medaillensammeln bei diesen Titelkämpfen weiter. Vergangene Woche hatte sie im Freiwasser schon zweimal Gold geholt.
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7: Und derzeit liegen uns für euch keine Störungsmeldungen vor. Gute Fahrt.
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9: Es ist ein lauer Sommerabend und wenn ihr heute Nacht durchlüftet, könntet ihr vielleicht sogar wieder eine dünne Bettdecke dazu nehmen. Bei 15 Grad wird es einigermaßen kühl in der Nacht, aber morgen wird es dann schon wieder heiß. Der Charivari-Wettertrend, der Mittwoch ist von morgens bis abends strahlend sonnig bei Temperaturen von 26 bis 33 Grad und auch Donnerstag und Freitag ziehen mit dem Wetter genauso nach.
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1: Und derzeit liegen uns für euch keine Störungsmeldungen vor. Gute Fahrt.
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3: Es ist ein lauer Sommerabend und wenn ihr heute Nacht durchlüftet, könntet ihr vielleicht sogar wieder eine dünne Bettdecke dazunehmen. Bei 15 Grad wird es einigermaßen kühl in der Nacht, aber morgen wird es dann schon wieder heiß. Der Charivari-Wettertrend, der Mittwoch ist von morgens bis abends strahlend sonnig bei Temperaturen von 26 bis 33 Grad und auch Donnerstag und Freitag ziehen mit dem Wetter genauso nach.
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5: Ich bin Stefan Schütz. Mitten in der Hochsaison verzeichnet Deutschlands Tourismusbranche eine Delle. Hotels und andere Unterkünfte haben im Juni knapp 49 Millionen Übernachtungen gezählt. Das sind fast 3% weniger als im Vorjahreszeitraum. Claudia Wächter berichtet.
6: Die Deutschen haben seltener in Hotels und Pensionen eingecheckt. Campingplätze sind in der Statistik nicht berücksichtigt. Aber immerhin, es kamen mehr Gäste aus dem Ausland. Die haben den Dämpfer abgemildert. Und unterm Strich lief das gesamte erste Halbjahr mit mehr als 200 Millionen Übernachtungen ziemlich gut für die Branche. Das Tourismusjahr liegt auf Rekordniveau.
5: Wie alle Flüsse hat auch der Main aktuell zu wenig Wasser und das Wasser hat ist viel zu warm. Die Regierung von Unterfranken hat deswegen für den gesamten Mainverlauf bis Bamberg einen Alarmplan aktiviert. Laut dem Bayerischen Landesamt für Umwelt werden große Mengen Wasser aus dem Brombach und dem Rotsee in den Main umgeleitet. Außerdem sollen Kläranlagen und Industriebetriebe ihr Verhalten anpassen. Wegen des aktuellen Ausbruchs des Vulkans Ätna sitzen mehrere tausend Urlauber auf der italienischen Insel Sizilien fest. Der Betrieb auf dem Flughafen in Catania wird durch Aschewolken behindert. Am Morgen konnte nur eine einzige Maschine für einen Inlandsflug abheben. Alle Landungen wurden am Abend vorsorglich ausgesetzt. Einige Flüge wurden in die Inselhauptstadt Palermo verlegt. Der Botanische Garten Basel bleibt heute Nacht bis 2 Uhr geöffnet wegen einer stinkenden Tropenpflanze. Die Titanwurz soll laut den Gärtnern bis Mitternacht ihre volle Blüte entfalten. Die Pflanze aus den Regenwäldern Sumatras gilt als größte Blüte der Welt, blüht aber nur selten und kurz. Wer nicht nach Basel gereist ist, kann das Spektakel auch im Livestream verfolgen. Freistil-Schwimmerin Isabel Gose hat in Paris EM Silber über 800 Meter gewonnen. Bronze sicherte sich die zweite deutsche Finalteilnehmerin Maja Werner. Die beiden mussten sich der Goldmedaillengewinnerin Simona Quadarella aus Italien geschlagen geben. Für die 24-jährige Gose war es bereits das dritte Edelmetall bei den Titelkämpfen in der französischen Hauptstadt.
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7: Und derzeit liegen uns für euch keine Störungsmeldungen vor. Gute Fahrt.
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9: Es ist ein lauer Sommerabend und wenn ihr heute Nacht durchlüftet, könntet ihr vielleicht sogar wieder eine dünne Bettdecke dazu nehmen. Bei 15 Grad wird es einigermaßen kühl in der Nacht, aber morgen wird es dann schon wieder heiß. Der Charivari-Wettertrend, der Mittwoch, ist von morgens bis abends strahlend sonnig bei Temperaturen von 26 bis 33 Grad und auch Donnerstag und Freitag ziehen mit dem Wetter genauso nach.
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1: Derzeit ohne Meldungen für euch. Gute Fahrt.
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3: Es ist ein lauer Sommerabend und wenn ihr heute Nacht durchlüftet, könntet ihr vielleicht sogar wieder eine dünne Bettdecke dazu nehmen. Bei 15 Grad wird es einigermaßen kühl in der Nacht, aber morgen wird es dann schon wieder heiß. Der Charivari-Wettertrend, der Mittwoch ist von morgens bis abends strahlend sonnig bei Temperaturen von 26 bis 33 Grad und auch Donnerstag und Freitag ziehen mit dem Wetter genauso nach.
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1: Ich bin Stefan Schütz. Hitzeschutz sollte im Grundgesetz als gemeinsame Aufgabe festgeschrieben werden. Das fordern der Städtetagpräsident Jung, der Sozialverband VDK und der Handelsverband Deutschland. Strukturell unterfinanzierte Kommunen sollen so unterstützt werden, beispielsweise indem sie Kühlräume, Bäume oder Trinkwasserspender finanziert bekommen. Der ausbleibende Regen wird zum zunehmenden Problem für Natur und Wirtschaft. Bundesverkehrsminister Bilger rechnet damit, dass Niedrigwasser noch den ganzen August über die Binnenschifffahrt beeinträchtigen wird. Immer mehr Bundesländer lockern deshalb das Sonn- und Feiertagsfahrverbot für Lkw. Ob das wirklich hilft, ist unklar. Der Logistikverband BGL sagt, dass seit Jahren mehr als 100.000 Lkw-Fahrer fehlen. Bei Manching nahe Ingolstadt ist ein Regionalzug an einem beschrankten Bahnübergang mit einem Auto zusammengestoßen. Der 65 Jahre alte Autofahrer ist leicht verletzt worden. Den 132 Fahrgästen im Zug ist nichts passiert. Der Zug war mit rund 120 Stundenkilometern unterwegs. Laut Polizei waren Schranken und Signale zum Unfallzeitpunkt in Betrieb. Die Klimaanlage im Zug funktionierte auch nach dem Unfall. Die Fahrgäste mussten noch ungefähr 1,5 Stunden im Zug bleiben. Mindestens eine ganze Generation wird um ihre Bildung gebracht. Mädchen in Afghanistan dürfen unter den Taliban nach der Grundschule nicht weiter zur Schule gehen. Die UNESCO geht davon aus, dass aktuell 2,4 Millionen Mädchen von weiterführender Bildung ausgeschlossen sind. Bis 2030 könnte die Zahl sogar auf knapp 4 Millionen steigen. Die UN-Organisation spricht von schweren Verstößen gegen die Menschenrechte von Mädchen und Frauen. Hammerwerfer Merlin Hummel hat bei der Leichtathletik-EM in Birmingham Silber geholt und Owen Ansah Bronze über die 100-Meter-Strecke. Ausgelassene Stimmung im Stadion erhofft sich auch der DFB. Für Spiele der Fußballnationalmannschaft gibt es nach 25 Jahren wieder Stehplatztickets für Heimspiele. Thomas Bremser berichtet.
2: Der große Motivator Jürgen Klopp will wieder Euphorie entfachen bei der Mannschaft und den Fans. Da passt es gut, dass es bald auch wieder preiswerte Stehplätze geben wird. Schon bei den Klopp-Heimpremieren in rund 6 Wochen in Augsburg und München werden die Tickets angeboten für 18 Euro. Stehplätze seien ein wichtiger Bestandteil der Fankultur und des Stadionerlebnisses, sagt DFB-Präsident Neuendorf.
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3: Aktuell haben wir für euch normalen Verkehr auf den Straßen in der Region. Gute Fahrt.
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4: In der Nacht kühlt es runter, es ist locker bewölkt bei bis zu 17 Grad, aber auch trocken. Bis zum frühen Morgen kühlt es dann nochmal runter auf so 15 Grad, dann wird es aber wieder heiß, der Charivari-Wettertrend. Der Mittwoch ist von früh bis spät strahlend sonnig bei bis zu 33 Grad. Es sind nur ab und zu mal ein paar kleine Quellwolken unterwegs und auch in den kommenden Tagen bleibt es so heiß.
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1: Ich bin Stefan Schütz. BAföG-Empfänger sollen ab dem Frühjahr nächsten Jahres mehr Geld bekommen. Dazu will das Bundeskabinett heute eine Reform auf den Weg bringen. Es berichtet David Riemer.
2: Unter anderem soll die Wohnkostenpauschale für Studierende, die nicht mehr bei ihren Eltern wohnen, steigen. Konkret von jetzt 380 auf 440 Euro pro Monat. Außerdem soll das Schüler-BAföG steigen. Die schwarz-rote Koalition will auch Freibeträge bei der Berechnung regelmäßig erhöhen, damit Inflation und Lohnsteigerungen den Kreis der Förderberechtigten nicht schleichend verkleinern.
1: Nach dem schweren Erdbeben in Kolumbien suchen Rettungskräfte weiter nach mehr als 3000 Vermissten. Örtliche Behörden zählten bislang 240 Tote. Der Präsident des Landes hat den nationalen Katastrophenfall ausgerufen. Dadurch lässt sich Hilfe aus dem Ausland leichter koordinieren, die inzwischen auch angelaufen ist. Das Beben hatte eine Stärke von 7,4 auf der Richterskala. In Neu-Ulm sind 5 Blindgänger aus dem Zweiten Weltkrieg entschärft worden. Alle Sperrungen sind inzwischen wieder aufgehoben. Wegen der Arbeiten war die Bahnlinie zwischen Augsburg und Ulm zeitweise dicht. Der Zugverkehr musste kurz komplett stoppen. Auch ein Teilstück der B10 war für die Entschärfung in beiden Richtungen gesperrt. Der Botanische Garten Basel bleibt heute Nacht bis 2 Uhr geöffnet wegen einer stinkenden Tropenpflanze. Die Titanwurz sollte laut den Gärtnern bis Mitternacht ihre volle Blüte entfalten. Die Pflanze aus den Regenwäldern Sumatras gilt als größte Blüte der Welt, blüht aber nur selten und kurz. Wer nicht nach Basel gereist ist, kann das Spektakel auch im Livestream verfolgen. Bei der Leichtathletik-Europameisterschaft in Birmingham hat Owen Ansah die Bronzemedaille über 100 Meter gewonnen. Zuvor sicherte sich Hammerwerfer Merlin Hummel die Silbermedaille. Und bei der Schwimm-EM in Paris gewann Isabel Gose ebenfalls Silber. Über die 800 Meter Freistil. Bronze ging an ihre Teamkollegin Maja Werner.
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3: Normalen Verkehr auf den Straßen in der Region hätten wir aktuell für euch. Egal wo es hingeht, gute Fahrt.
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4: In der Nacht kühlt es runter, es ist locker bewölkt bei bis zu 17 Grad, aber auch trocken. Bis zum frühen Morgen kühlt es dann nochmal runter auf so 15 Grad, dann wird es aber wieder heiß, der Charivari-Wettertrend. Der Mittwoch ist von früh bis spät strahlend sonnig bei bis zu 33 Grad. Es sind nur ab und zu mal ein paar kleine Quellwolken unterwegs und auch in den kommenden Tagen bleibt es so heiß.

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1: Hier die wichtigsten Meldungen von den Straßen bei uns in der Region. Fahrt auf der A3 Passau in Richtung Nürnberg besonders vorsichtig. Zwischen den Anschlussstellen Bogen und Straubing kommt es zu Behinderungen durch Gegenstände auf der Fahrbahn.